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1: Hier steht ihr aktuell am längsten. Auf der A27 Richtung Walsrode. Zwischen Langwedel und Verden-Ost gibt es 1 Kilometer Stau. In der Gegenrichtung Cuxhaven kommt es zwischen dem Kreisverkehr Cuxhaven und Altenwalde zu dichtem Verkehr. Gute Fahrt.
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1: In Garbsen zeigt das Thermometer 14 Grad. In Basinghausen ist es etwas milder mit 15 Grad. Gerden meldet ebenfalls 14 Grad. In der Nacht sinkt das Thermometer auf milde 17 Grad. So wird das Wetter morgen. Es erwartet euch ein Tag mit teilweise bewölktem Himmel und sonnigen Abschnitten. Bei anfangs 17 Grad, im Laufe des Tages steigt das Thermometer auf bis zu 19 Grad an.

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1: Ich bin Tine Klimach. In gut einer Woche soll die CDU-CSU-Bundestagsfraktion nach dem Rücktritt von Jens Spahn einen neuen Vorsitzenden wählen. Aber zu den möglichen Kandidaten gibt es bisher nur Spekulationen. CDU-Chef Merz und CSU-Chef Söder wollen der Fraktion zeitnah einen Vorschlag unterbreiten.
2: Die beiden Verantwortlichen für den Personalvorschlag lassen sich nicht in die Karten schauen. Sie wollen sich erst intern austauschen und dann einen gemeinsamen Vorschlag machen. Auch Innenminister Dobrindt, der als möglicher Kandidat für den Posten gehandelt wird, hält sich bedeckt. Er wolle zu Personalspekulationen keinen Beitrag leisten. Möglicherweise muss nach der Wahl der Unionsfraktionsspitze in der kommenden Woche auch das Kabinett umgebildet werden, denn Spekulationen gibt es nicht nur zu Dobrindt, sondern auch zu weiteren amtierenden Ressortchefs wie etwa Kanzleramtschef Frey und Gesundheitsministerin Wacken. Aus Berlin Ursula Winkler.
1: Für den Einbau einer klimafreundlichen Heizung gibt es wieder staatliche Zuschüsse. Die neue Bundesförderung für effiziente Gebäude sei nun gestartet, sagt die Förderbank KfW. Allerdings gibt es unterm Strich nun weniger Geld vom Staat.
3: Die Bundesregierung will sparen und staffelt nun die Zuschüsse. Wer wenig verdient, der bekommt mehr Unterstützung. Relevant für die Förderung ist auch, ob Minderjährige im Haushalt leben. Der maximale Förderbetrag, der liegt nun bei 28.000 Euro und soll nach und nach weiter sinken. Wer aber schon eine Förderzusage hat oder einen Antrag gestellt hat zu alten, besseren Bedingungen, der muss sich keine Sorgen machen. Claudia Wächter, Nachrichtenredaktion.
1: Frankreich führt als erstes EU-Land ein Social-Media-Verbot für Kinder und Jugendliche unter 15 Jahren ein. Ein entsprechendes Gesetz, das nach den Sommerferien greifen soll, verabschiedete das Parlament in Paris mit großer Mehrheit. Es muss noch im Einzelnen geklärt werden, wie das Verbot in der Praxis tatsächlich umgesetzt und durchgesetzt werden soll. Nach dem Willen von Präsident Macron soll das Verbot schon nach den Sommerferien gelten. Nach dem Tod eines Einwanderers bei einem Polizeieinsatz sind in mehreren Städten Italiens wieder Tausende auf die Straße gegangen. Proteste gab es am Abend unter anderem in Mailand, Neapel und Florenz. Nach ersten Berichten verliefen sie friedlich. Am Abend zuvor war es in Bologna, wo der 42-jährige Marokkaner am Sonntag starb, zu Krawallen gekommen. Wegen des Todesfalls ermittelt inzwischen die Staatsanwaltschaft.
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4: Hallo auf die Straßen. Aktuell liegen uns keine Meldungen vor. Ihr habt freie Fahrt. In 30 Minuten gibt es hier das nächste Update. Kommt gut und sicher an euer Ziel.
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4: In Alfeld zeigt das Thermometer 12 Grad. In Gehrden und Lehrte sind es jeweils 14 Grad. In der Nacht sinkt das Thermometer auf milde 17 Grad. So wird das Wetter morgen. Es erwartet euch ein Tag mit teilweise bewölktem Himmel und sonnigen Abschnitten. Bei anfangs 17 Grad, im Laufe des Tages steigt das Thermometer auf bis zu 19 Grad an.

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1: Ich bin Tine Klimach. Frankreich führt als erstes EU-Land ein Social-Media-Verbot für Kinder und Jugendliche unter 15 Jahren ein. Ein entsprechendes Gesetz, das nach den Sommerferien greifen soll, verabschiedete das Parlament in Paris mit großer Mehrheit.
2: Beschlossen ist damit ein Vorhaben, das Präsident Emmanuel Macron sehr am Herzen liegt. Kinder und Jugendliche sollen besser von negativen Einflüssen sozialer Medien geschützt werden. Aber wie soll die Umsetzung funktionieren? Frankreich will, dass die großen Social-Media-Plattformen für die Alterskontrolle mehrere technische Möglichkeiten anbieten. Kritiker aber bezweifeln, dass Frankreich solche Einschränkungen im Alleingang durchsetzen kann. Die Zuständigkeit dafür liegt nämlich bei der EU. Und Brüssel prüft bereits, wie eine entsprechende Regelung ausgestaltet werden kann und hält von dem französischen Vorpreschen nicht viel. Aus Paris, Michael Evers.
1: Kein Alkohol auf Bahnsteigen und in Bahnhofshallen. Die Deutsche Bahn plant einen radikalen Schnitt mit der Hoffnung auf mehr Sicherheit. Es soll künftig an allen Bahnhöfen untersagt sein, Bier, Wein, Schnaps oder anderen Alkohol zu trinken. Die Gewerkschaft der Polizei geht nicht davon aus, dass das Verbot angesichts der aktuellen Personallage konsequent umgesetzt werden kann. Gleichzeitig plädiert Alexander Peutz, stellvertretender GdP-Bundesvorsitzender beim ZDF, für ein Alkoholverbot auch in Zügen.
3: Das bringt nichts, quasi auf dem Bahnhof das Verbot auszusprechen, aber in den Zügen weiter konsumieren zu dürfen. Das muss konsequent umgesetzt werden und natürlich muss auch die Deutsche Bahn jetzt ihr Hausrecht durchsetzen mit der DB-Sicherheit und muss das Verbot auch kontrollieren.
1: Spätestens ab Herbst soll es keinen Alkohol mehr auf Bahnsteigen und in Bahnhofshallen geben. Nun wird darüber diskutiert, wer das kontrollieren soll. Die Polizei winkt schon ab. Nach den tödlichen Schüssen auf 6 Menschen in Stade ist der mutmaßliche Täter in Untersuchungshaft gestorben. Ein Mitarbeiter des Gefängnisses fand den 45-Jährigen leblos in seiner Zelle in Bremervörde. Ermittler gehen von Suizid aus. Es gebe keine Hinweise auf ein Verbrechen. Der Mann soll Ende Juni in einer Mutter-Kind-Einrichtung 6 Menschen getötet haben. Hintergrund war ein Sorgerechtsstreit. Wer diesen Sommer ins kühle Nass springen will, muss für den Eintritt ins Schwimmbad mehr bezahlen. Im Juni kostete der Besuch eines Schwimmbads 3,6% mehr als ein Jahr davor. Das melden die Bundesstatistiker. Ausrüstungen wie Sonnenschirme und Badebekleidung waren dagegen etwas günstiger.
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4: Auf der A1 Richtung Osnabrück stockt der Verkehr zwischen Groß-Ippena und Wildeshausen Nord auf 1 Kilometer. Gute Fahrt.
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4: In Neustadt zeigt das Thermometer 14 Grad, Hannover meldet 13 Grad und in Basinghausen haben wir ebenfalls 14 Grad. In der Nacht sinkt das Thermometer auf milde 17 Grad. So wird das Wetter morgen. Es erwartet euch ein Tag mit teilweise bewölktem Himmel und sonnigen Abschnitten. Bei anfangs 17 Grad, im Laufe des Tages steigt das Thermometer auf bis zu 19 Grad an.

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1: Ich bin Tine Klimach. In gut einer Woche soll die CDU-CSU-Bundestagsfraktion nach dem Rücktritt von Jens Spahn einen neuen Vorsitzenden wählen. Aber zu den möglichen Kandidaten gibt es bisher nur Spekulationen. CDU-Chef Merz und CSU-Chef Söder wollen der Fraktion zeitnah einen Vorschlag unterbreiten.
2: Die beiden Verantwortlichen für den Personalvorschlag lassen sich nicht in die Karten schauen. Sie wollen sich erst intern austauschen und dann einen gemeinsamen Vorschlag machen. Auch Innenminister Dobrindt, der als möglicher Kandidat für den Posten gehandelt wird, hält sich bedeckt. Er wolle zu Personalspekulationen keinen Beitrag leisten. Möglicherweise muss nach der Wahl der Unionsfraktionsspitze in der kommenden Woche auch das Kabinett umgebildet werden, denn Spekulationen gibt es nicht nur zu Dobrindt, sondern auch zu weiteren amtierenden Ressortchefs wie etwa Kanzleramtschef Frey und Gesundheitsministerin Wacken. Aus Berlin, Ursula Winkler.
1: Für den Einbau einer klimafreundlichen Heizung gibt es wieder staatliche Zuschüsse. Die neue Bundesförderung für effiziente Gebäude sei nun gestartet, sagt die Förderbank KfW. Allerdings gibt es unterm Strich nun weniger Geld vom Staat.
3: Die Bundesregierung will sparen und staffelt nun die Zuschüsse. Wer wenig verdient, der bekommt mehr Unterstützung. Relevant für die Förderung ist auch, ob Minderjährige im Haushalt leben. Der maximale Förderbetrag, der liegt nun bei 28.000 Euro und soll nach und nach weiter sinken. Wer aber schon eine Förderzusage hat oder einen Antrag gestellt hat zu alten, besseren Bedingungen, der muss sich keine Sorgen machen. Claudia Wächter, Nachrichtenredaktion.
1: Frankreich führt als erstes EU-Land ein Social-Media-Verbot für Kinder und Jugendliche unter 15 Jahren ein. Ein entsprechendes Gesetz, das nach den Sommerferien greifen soll, verabschiedete das Parlament in Paris mit großer Mehrheit. Es muss noch im Einzelnen geklärt werden, wie das Verbot in der Praxis tatsächlich umgesetzt und durchgesetzt werden soll. Nach dem Willen von Präsident Macron soll das Verbot schon nach den Sommerferien gelten. Nach dem Tod eines Einwanderers bei einem Polizeieinsatz sind in mehreren Städten Italiens wieder Tausende auf die Straße gegangen. Proteste gab es am Abend unter anderem in Mailand, Neapel und Florenz. Nach ersten Berichten verliefen sie friedlich. Am Abend zuvor war es in Bologna, wo der 42-jährige Marokkaner am Sonntag starb, zu Krawallen gekommen. Wegen des Todesfalls ermittelt inzwischen die Staatsanwaltschaft.
4: Und jetzt für euch das Niedersachsen-Update mit John Eising. In Niedersachsen sind mehr Menschen auf Hilfe zum Lebensunterhalt angewiesen. Ende 2025 bezogen laut Landesstatistikamt rund 26.000 Menschen diese Sozialleistung. Die Jugendherbergen im Land melden bislang eine stabile Sommersaison. Familien buchen allerdings immer kurzfristiger, außerdem fallen Gruppen oft kleiner aus. Mit einer großen Feier beginnen heute die Finals und das Maschseefest in Hannover. Letzteres läuft 19 Tage lang.
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5: Hier steht ihr aktuell am längsten. Auf der A2 Richtung Hannover gibt es zwischen Wunstorf-Kohlenfeld und Wunstorf-Lute einen Unfall im Baustellenbereich. Die Unfallaufnahme läuft. Auf der A30 Richtung Rheine liegt zwischen dem Kreuz Schüttorf und dem Rastplatz Emstal Süd ein totes Tier auf der Fahrbahn. Wir wünschen euch eine gute Fahrt.
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5: In Basinghausen sind es aktuell 14 Grad, in Neustadt ebenfalls 14 und in Garbsen messen wir 13 Grad. Und so wird das Wetter heute. Es erwartet euch ein Tag mit Wolken und Regen, das Ganze bei maximal 21 Grad.

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15: Mit Sean Eising und in der Hannoveraner Innenstadt gibt es jetzt einen neuen Ort zum Abkühlen. Laut Stadt wurde die sogenannte Klimakiste auf dem Platz am Markte offiziell eröffnet. Die 5x7 Meter große Holzkonstruktion zwischen altem Rathaus und Marktkirche bietet Sitzplätze, Pflanzen, ein Sonnensegel und eine Vernebelungsanlage. Dadurch können die Temperaturen in der Klimakiste an heißen Tagen bis zu 10 Grad niedriger sein als draußen. Die Klimakiste ist täglich von 10 bis 19 Uhr geöffnet und bleibt bis zum 20. September stehen. Zusätzlich informieren Tafeln über Klimawandel, Hitze und Anpassungsmaßnahmen. Entwickelt wurde das Konzept ursprünglich in Hameln. Hannover wird ab heute für ein paar Tage zur absoluten Eventhauptstadt. Quasi zeitgleich fällt am späten Nachmittag der Startschuss für zwei Mega-Events. Parallel zum Maschseefest werden nämlich bis Sonntag bei den sogenannten Finals auch noch 143 deutsche Meistertitel vergeben. Auch Projektleiterin Naomi Peter freut sich zum Beispiel auf spannende Ruderwettkämpfe auf dem See. Das hat sie uns jetzt verraten.
16: Zwei Großveranstaltungen zusammenzulegen, gerade eine Sportgroßveranstaltung mit dem Maschseefest zusammen, ist was sehr Besonderes. Wir freuen uns auf diese Kooperation. Es ist viel Arbeit und eine große Herausforderung, aber das ist schon einfach ein toller Ausblick, glaube ich, für Besuchende auf den See nochmal zusätzlich und dass wir unsere gastronomische Vielfalt mit einbringen können.
15: Soweit Naomi Peter, die Eventchefin vom Maschseefest. Deutschlands größtes Seefest geht in diesem Jahr übrigens bis zum 9. August.
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17: Auf der A2 Richtung Dortmund zwischen Rehren und Bad Alsen-Ost liegt ein totes Tier auf dem linken Fahrstreifen. In der Gegenrichtung Hannover gibt es zwischen Wunstorf-Kohlenfeld und Wunstorf-Lute einen Unfall im Baustellenbereich. Die Unfallaufnahme läuft. Auf der A2 Richtung Magdeburg liegen zwischen dem Rastplatz Waldkater und der Raststätte Marienborn Süd Reifenteile auf der Fahrbahn. Auf der A30 Richtung Rheine liegt zwischen dem Kreuz Schüttorf und dem Rastplatz Emstal Süd ein totes Tier auf der Fahrbahn. Habt eine gute und sichere Fahrt.
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17: In Wunstorf zeigt das Thermometer 14 Grad, in Gehrden 13 und auch in Mellendorf sind es 14 Grad. Und so wird das Wetter heute. Es erwartet euch ein Tag mit Wolken und Regen, das Ganze bei maximal 21 Grad.

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1: Ich bin Thomas Bleskin. Frankreich führt als erstes EU-Land ein Social-Media-Verbot für Kinder und Jugendliche unter 15 Jahren ein. Ein entsprechendes Gesetz, das nach den Sommerferien greifen soll, verabschiedete das Parlament in Paris mit großer Mehrheit.
2: Beschlossen ist damit ein Vorhaben, das Präsident Emmanuel Macron sehr am Herzen liegt. Kinder und Jugendliche sollen besser von negativen Einflüssen sozialer Medien geschützt werden. Aber wie soll die Umsetzung funktionieren? Frankreich will, dass die großen Social-Media-Plattformen für die Alterskontrolle mehrere technische Möglichkeiten anbieten. Kritiker aber bezweifeln, dass Frankreich solche Einschränkungen im Alleingang durchsetzen kann. Die Zuständigkeit dafür liegt nämlich bei der EU. Und Brüssel prüft bereits, wie eine entsprechende Regelung ausgestaltet werden kann und hält von dem französischen Vorpreschen nicht viel. Michael Evers, Paris.
1: Eine große Mehrheit der Menschen in Deutschland hält den Rücktritt von Unionsfraktionschef Jens Spahn für richtig. In einer Befragung des Instituts YouGov gaben nur 8% an, dass der Rücktritt falsch sei. Aber 80% erklärten, den Abgang für richtig zu halten.
3: Beim Thema Leihmutterschaft sind die Menschen allerdings gespalten. 38% sprachen sich in einer Umfrage dafür aus, das Verbot in Deutschland beizubehalten. Und 26% sagten, dass das Verbot gelockert werden sollte. Weitere 15% sind für eine Abschaffung des Verbots. Spahn und sein Mann hatten vergangene Woche bekannt gegeben, dass sie Eltern geworden sind, durch eine Leihmutter in den USA. Damit umgingen sie ein in Deutschland geltendes Verbot, das Spahn mitgetragen hat. Tine Klimach, Berlin.
1: Der Krieg gegen den Iran kostet die USA nach Angaben von Verteidigungsminister Pete Hegseth inzwischen 37,5 Milliarden Dollar. Das sagte Hegseth bei einer Anhörung im US-Senat. Die bisherige Schätzung hatte bei 29 Milliarden Dollar gelegen. Hegseth machte deutlich, dass es sich nicht nur um bereits angefallene Kosten handelt, die Summe umfasse auch erwartete Kosten. Ein interner Test des ChatGPT-Entwicklers OpenAI hat nach Unternehmensangaben die Risiken leistungsfähiger KI für Cyberangriffe deutlich gemacht. Ein neues KI-Modell verschaffte sich demnach eigenständig Zugang zum Internet, drang in Systeme einer fremden Plattform ein und nutzte daher bisher unbekannte Sicherheitslücken und gestohlene Zugangsdaten. OpenAI sprach von einem beispiellosen Cyber-Zwischenfall.
4: Und jetzt für euch das Niedersachsen-Update mit Sean Eising. In Niedersachsen sind mehr Menschen auf Hilfe zum Lebensunterhalt angewiesen. Ende 2025 bezogen laut Landesstatistikamt rund 26.000 Menschen diese Sozialleistung. Die Jugendherbergen im Land melden bislang eine stabile Sommersaison. Familien buchen allerdings immer kurzfristiger, außerdem fallen Gruppen oft kleiner aus. Mit einer großen Feier beginnen heute die Finals und das Maschseefest in Hannover. Letzteres läuft 19 Tage lang.
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5: Hier müsst ihr aktuell am meisten Zeit einplanen. Auf der A1 Richtung Bremen gibt es zwischen Brinkum und Asten 1 Kilometer stockenden Verkehr. Auf der A2 Richtung Magdeburg liegen zwischen dem Rastplatz Waldkater und der Raststätte Marienborn Süd Reifenteile auf der Fahrbahn. Auf der A30 Richtung Rheine liegt zwischen dem Kreuz Schüttorf und dem Rastplatz Emstal Süd ein totes Tier auf der Fahrbahn. Gute Fahrt.
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5: Bei euch in Isernhagen sind es aktuell 13 Grad. In Garbsen messen wir 14 und Basinghausen meldet 15 Grad. Und so wird das Wetter heute. Es erwartet euch ein Tag mit Wolken und Regen. Das Ganze bei maximal 21 Grad.
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6: Hey ho, einen wunderschönen guten Morgen. Mittwoch, 22. Juli, kurz nach 6. Ich bin Schädel und ihr hört den neuen Country Morgen und mittwochs, da feiern wir hier auf The Wolf ja immer eine Legende des Country ab. Und heute tun wir das mit der Nitty Gritty Dirt Band. Freut euch heute auf spannende Stories und natürlich auf ihre größten Hits. Damit starten wir auch gleich schon rein, direkt nach Shaboozey Born to Die und den Love Logs Time After.

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1: Schönen guten Morgen, Mittwoch, 22. Juli, und mittwochs feiern wir hier immer eine Legende des Country ab, und das tun wir heute mit der Nitty Gritty Dirt Band.
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1: Und für diese legendäre Band müssen wir einmal so einen kleinen Zeitsprung machen. Stellt euch mal vor, wir haben das Jahr 1977. Wir sind mitten im Kalten Krieg. Die Spannungen zwischen Ost und West, die sind richtig hoch. Und kultureller Austausch, der ist aktuell eher rar. Doch dann passiert etwas Unerwartetes. Nämlich die Nitty Gritty Dirt Band. Die wird als erste Amerikaner

festhalten. Diese Tour, das war mehr als nur irgendwelche Konzerte. Es war ein Zeichen dafür, wie Musik Brücken bauen kann. Selbst in politisch schwierigen Zeiten. Und auch das ist ein Grund, warum die Nitty Gritty Dirt Band einfach so legendär ist. Und ihr bekommt sie jetzt auch hier bei uns bei The Wolf zu hören.

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Hurricane, Something's Gonna Kill Me. Die Nummer aus dem Jahr 2023 hier im neuen Country Morgen auf The Wolf. Schön, dass ihr mit dabei seid. Wir machen weiter mit Shania Twain und Billy Currington und zwar mit Party for Two und das Ganze natürlich in der Country Version.

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2: Mit Sean Eising und in der Hannoveraner Innenstadt gibt es jetzt einen neuen Ort zum Abkühlen. Laut Stadt wurde die sogenannte Klimakiste auf dem Platz am Markte offiziell eröffnet. Die 5x7 Meter große Holzkonstruktion zwischen altem Rathaus und Marktkirche bietet Sitzplätze, Pflanzen, ein Sonnensegel und eine Vernebelungsanlage. Dadurch können die Temperaturen in der Klimakiste an heißen Tagen bis zu 10 Grad niedriger sein als draußen. Die Klimakiste ist täglich von 10 bis 19 Uhr geöffnet und bleibt bis zum 20. September stehen. Zusätzlich informieren Tafeln über Klimawandel, Hitze und Anpassungsmaßnahmen. Entwickelt wurde das Konzept ursprünglich in Hameln. Hannover wird ab heute für ein paar Tage zur absoluten Eventhauptstadt. Quasi zeitgleich fällt am späten Nachmittag der Startschuss für zwei Mega-Events. Parallel zum Maschseefest werden nämlich bis Sonntag bei den sogenannten Finals auch noch 143 deutsche Meistertitel vergeben. Auch Projektleiterin Naomi Peter freut sich zum Beispiel auf spannende Ruderwettkämpfe auf dem See. Das hat sie uns jetzt verraten.
3: Zwei Großveranstaltungen zusammenzulegen, gerade eine Sportgroßveranstaltung mit dem Maschseefest zusammen, ist was sehr Besonderes. Wir freuen uns auf diese Kooperation. Es ist viel Arbeit und eine große Herausforderung, aber das ist schon einfach ein toller Ausblick, glaube ich, für Besuchende auf den See nochmal zusätzlich und dass wir unsere gastronomische Vielfalt mit einbringen können.
2: Soweit Naomi Peter, die Eventchefin vom Maschseefest. Deutschlands größtes Seefest geht in diesem Jahr übrigens bis zum 9. August.
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4: Auf der A1 Richtung Bremen gibt es zwischen Brinkum und Bremen-Arsten einen Kilometer Stau. Gute Fahrt.
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4: Bei euch in Garbsen sind es aktuell 15 Grad, in Hannover ebenfalls 15 und Mellendorf meldet 14 Grad. Und so wird das Wetter heute. Es erwartet euch ein Tag mit Wolken und Regen, das Ganze bei maximal 21 Grad.
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0: Hey ho und wunderschönen guten Morgen, kurz nach 6:30. Morgen ist es soweit, da kommt der 5. Teil mittlerweile schon von Toy Story raus. Und wer hat den Soundtrack gesungen? Richtig, Taylor Swift, I knew it, I knew you heißt der und den hören wir jetzt. New.

0: Aliens.
1: Wir von The Wolf haben euch im Rudel einmal gefragt, was macht eigentlich für euch so einen perfekten Sommer-Country-Hit aus?
2: Ja, einfach, ich denke mal, eine gute Hintergrundmelodie, die auch sehr einschlagend ist, dass man das auch immer so in Erinnerung hat und gerne mitsingt. Also ich glaube, ein guter Sommersong, den möchte man immer irgendwie mitsingen und man hat dann, bekommt gute Laune und einfach ein gutes Feeling im Alltag.
1: Das ist The Wolf-Hörerin Natascha und die hat uns natürlich auch mal direkt dann noch ihren Lieblings-Sommer-Country-Hit verraten.
2: Zumindest habe ich derzeit einen Ohrwurm. Wir tanzen den auch beim Line-Dance ganz oft. Das Rattlesnake Kiss von Miranda Lambert. Ja, der macht auf jeden Fall total Spaß und sie singt das total toll.
1: Jetzt natürlich die Frage an euch da draußen auch nochmal. Was ist denn für euch so der perfekte Sommer-Country-Hit? Stimmt ab bei unserer The Wolf Summertime. Das geht kostenlos bei uns in unserer The Wolf App rein dort und dann eben abstimmen und wir machen daraus die perfekte Sommer-Country-Playlist.

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1: Es wird Zeit für unseren Song des Tages hier auf The Wolf.
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1: Wir feiern heute an unserem Legendentag ja die Nitty Gritty Dirt Band ab und wollen da speziell jetzt mal auf ihren Mega-Hit Fishing in the Dark schauen aus dem Jahr 1987. Und der Song, der ist ganz bewusst doppeldeutig. Also klar, es geht ums Angeln bei Nacht, das verrät der Titel ja schon so, ne? Ein bisschen um Mondschein, Fluss, vielleicht noch so ein bisschen Lagerfeuer-Feeling. Aber der ein oder andere, der hört ja sicherlich auch so einen romantischen Ausflug raus zu zweit, vielleicht mit Angeln. Vielleicht auch mit bisschen mehr als nur Angeln.
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1: So oder so, 1987 wurde daraus auf jeden Fall ein Nummer 1 Country-Hit und bis heute ist es einer dieser Songs, bei dem man einfach sofort Lust auf warme Nächte, See und Lagerfeuer bekommt. Am Legendentag, heute unser Song des Tages hier auf The Wolf, die Nitty Gritty Dirt Band mit Fishing in the Dark.

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1: Ich bin Thomas Bleskin. Frankreich führt als erstes EU-Land ein Social-Media-Verbot für Kinder unter 15 Jahren ein. Das Parlament verabschiedete ein entsprechendes Gesetz, das nach den Sommerferien schrittweise greifen soll.
2: Frankreich will Plattformen wie TikTok, Instagram und Snapchat stärker in die Pflicht nehmen und sie dazu bewegen, für die Alterskontrolle Techniken zu nutzen, die es schon gibt, wie zum Beispiel beim Zugriff auf pornografische Inhalte. Fraglich ist aber, ob das klappt. Nationale Alleingänge sieht auch Brüssel kritisch. Den Tech-Konzernen zusätzliche Pflichten aufzuerlegen, das sei Sache der EU, hieß es. Die EU-Kommission lässt selbst gerade von Experten klären, wie Rahmenregelungen für digitale Altersgrenzen aussehen könnten. Katrin Müller, Nachrichtenredaktion.
1: Eine große Mehrheit der Menschen in Deutschland hält den Rücktritt von Unionsfraktionschef Jens Spahn für richtig. In einer Befragung des Instituts YouGov gaben nur 8% an, dass der Rücktritt falsch sei. Spahn und sein Mann hatten vergangene Woche bekannt gegeben, dass sie Eltern geworden sind, mit Hilfe einer Leihmutter in den USA. Damit umgingen die beiden ein in Deutschland geltendes Verbot, das Spahn in der CDU mitgetragen hatte. Der Pariser Louvre öffnet heute wieder seine Galerie d'Apollon, aus der im vergangenen Oktober ein Teil der französischen Kronjuwelen gestohlen worden war. Ausgestellt wird im Raum allerdings nichts mehr.
3: Die bisher in der Galerie gezeigten Sammlungen und kostbaren Objekte sollen in einen fensterlosen Tresorraum verlegt werden, kündigte der Museumsdirektor an. Damit sollen die kunstvollen Wand- und Deckendekorationen in dem Ausstellungssaal wieder stärker zur Geltung kommen. Die Galerie d'Apollon gilt als einer der prächtigsten Räume des Louvre. Von den Schmuckstücken im geschätzten Wert von rund 88 Millionen Euro, die dreiste Einbrecher im Herbst erbeuteten, fehlt unterdessen weiter jede Spur. Allerdings kamen 4 Tatverdächtige, die den Coup ausgeführt haben sollen, in Untersuchungshaft. Michael Evers, Paris.
1: Das Geburtshaus Adolf Hitlers im österreichischen Braunau wird künftig als Polizeizentrum genutzt. Österreich will damit verhindern, dass das Gebäude weiter als Anziehungspunkt für Neonazis dient. Das Haus war 2017 nach einem Rechtsstreit enteignet worden. Eine Expertenkommission hatte sich für eine Umgestaltung mit möglichst geringem Wiedererkennungswert ausgesprochen.
4: Und jetzt für euch das Niedersachsen-Update mit John Eising. In Niedersachsen sind mehr Menschen auf Hilfe zum Lebensunterhalt angewiesen. Ende 2025 bezogen laut Landesstatistikamt rund 26.000 Menschen diese Sozialleistung. Die Jugendherbergen im Land melden bislang eine stabile Sommersaison. Familien buchen allerdings immer kurzfristiger, außerdem fallen Gruppen oft kleiner aus. Mit einer großen Feier beginnen heute die Finals und das Maschseefest in Hannover. Letzteres läuft 19 Tage lang.
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5: Hier steht ihr aktuell am längsten. Auf der A1 Richtung Bremen zwischen Brinkum und Bremen-Arsten gibt es 3 Kilometer Stau. Ebenfalls Richtung Bremen stockt der Verkehr zwischen Opusen und Brinkum auf 2 Kilometern. Auf der A28 zwischen Vilsum und Apen in beiden Richtungen Gefahr durch Rehe auf der Fahrbahn. Gute Fahrt.
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5: In Wunstorf sind es aktuell 14 Grad. In Lehrte und Gerden haben wir jeweils 15 Grad. Und so wird das Wetter heute. Es erwartet euch ein Tag mit Wolken und Regen. Das Ganze bei maximal 21 Grad.
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6: Hey ho, einen wunderschönen guten Morgen. Kurz nach 7, Mittwoch, 22. Juli. Ihr hört den neuen Country Morgen mit mir, Schädel. Moin, grüß euch. Und wir müssen gleich unbedingt hier mal über Bayer Leverkusen sprechen. Das tun wir nicht oft, aber in dem Fall hat es einen Schafshintergrund. Was es damit auf sich hat, das hört ihr direkt nach Johnny Cash, Boy Names You und der Jack Wolf Band. Tolle Jungs, washed.

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1: Wunderschönen guten Morgen. Ihr hört The Wolf und Wölfe jetzt mal herhören. Falls ihr nämlich noch eine Teambuilding-Aktion für euer Büro sucht, dann nehmt euch doch mal ein Beispiel an der Bundesliga-Frauenmannschaft von Bayern 04 Leverkusen. Also im Rahmen des Trainingcamps in Rieden in der Oberpfalz, da musste die Werkself nämlich jetzt erstmal 400 Coburger

Howdy Johnson mit The Fall, eine Nummer aus dem Jahr 2024. Ihr hört den neuen Country Morgen mit mir, Saturday, auf The Wolf. Und wir machen weiter jetzt mit den Killers. Die sind ja eher eigentlich in der Rock-Szene aktiv, haben aber auch ein wunderschönes Cover, was hier super ins Programm reinpasst, nämlich von Ruby, Don't Take Your Love to Town. Viel Spaß dabei.

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7: Mit Sean Eising und in der Hannoveraner Innenstadt gibt es jetzt einen neuen Ort zum Abkühlen. Laut Stadt wurde die sogenannte Klimakiste auf dem Platz am Markte offiziell eröffnet. Die 5x7 Meter große Holzkonstruktion zwischen Altem Rathaus und Marktkirche bietet Sitzplätze, Pflanzen, ein Sonnensegel und eine Vernebelungsanlage. Dadurch können die Temperaturen in der Klimakiste an heißen Tagen bis zu 10 Grad niedriger sein als draußen. Die Klimakiste ist täglich von 10 bis 19 Uhr geöffnet und bleibt bis zum 20. September stehen. Zusätzlich informieren Tafeln über Klimawandel, Hitze und Anpassungsmaßnahmen. Entwickelt wurde das Konzept ursprünglich in Hameln. Hannover wird ab heute für ein paar Tage zur absoluten Eventhauptstadt. Quasi zeitgleich fällt am späten Nachmittag der Startschuss für zwei Mega-Events. Parallel zum Maschseefest werden nämlich bis Sonntag bei den sogenannten Finals auch noch 143 deutsche Meistertitel vergeben. Auch Projektleiterin Naomi Peter freut sich zum Beispiel auf spannende Ruderwettkämpfe auf dem See. Das hat sie uns jetzt verraten.
8: Zwei Großveranstaltungen zusammenzulegen, gerade eine Sportgroßveranstaltung mit dem Maschseefest zusammen, ist was sehr Besonderes. Wir freuen uns auf diese Kooperation. Es ist viel Arbeit und eine große Herausforderung, aber das ist schon einfach ein toller Ausblick, glaube ich, für Besuchende auf den See nochmal zusätzlich und dass wir unsere gastronomische Vielfalt mit einbringen können.
7: Soweit Naomi Peter, die Eventchefin vom Maschseefest. Deutschlands größtes Seefest geht in diesem Jahr übrigens bis zum 9. August.
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9: Hier steht ihr aktuell am längsten. Auf der A1 Richtung Bremen gibt es zwischen Brinkum und Bremen-Arsten 2 Kilometer Stau. In der Gegenrichtung Richtung Lübeck stockt der Verkehr zwischen dem Maschener Kreuz und dem Dreieck Hamburg-Norderelbe auf 2 Kilometern. Auf der A28 Richtung Oldenburg zwischen Vösum und Apen laufen Rehe über die Fahrbahn. In der Gegenrichtung Richtung Leer besteht die gleiche Gefahr. Habt eine gute und sichere Fahrt.
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9: Bei euch in Alfeld sind es aktuell 14 Grad. In Uetze messen wir 15 und Isernhagen meldet ebenfalls 15 Grad. Und so wird das Wetter heute. Es erwartet euch ein Tag mit Wolken und Regen, das Ganze bei maximal 22 Grad.
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10: Hey yo, einen wunderschönen Mittwoch euch. Hier am Mittwoch feiern wir auf The Wolf ja immer eine Legende des Country ab und das ist heute die Nitty Gritty Dirt Band und auf die wollen wir dann gleich mal wieder schauen. Direkt nach Post Malone und Morgan Wallen und hier ist Co Wetzel und Jesse Murph mit High Road.

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1: Es ist Mittwoch und mittwochs feiern wir hier auf The Wolf immer eine Legende des Country so richtig schön ab. Und heute in dem Fall ist das die Nitty Gritty Dirt Band. '66 haben sie sich gegründet, seitdem mehr als 30 Alben veröffentlicht, 4 Grammys einfach gewonnen und auch euch da draußen haben sie auf jeden Fall schon mehrfach geprägt, wie ihr uns verraten habt.
2: Guten Morgen, Wölfe Team, hier ist Yvonne aus Petersberg bei Fulda. Was verbinde ich mich mit der Nitty Gritty Dirt Band? In ungefähr 1997 im Sommer haben sie in Deutschland gespielt. Ich war freitags in Coburg und samstags auf der Ponderosa bei Rosa in Thüringen. Und dort sind mein Mann und ich zusammengekommen. Wir sind heute inzwischen 25 Jahre glücklich verheiratet. Und unser Lied war Stand a Little Rain. Vielen Dank für den tollen Musiktag heute. Tschüss.
1: Lasst doch ihr gerne eine WhatsApp-Sprachnachricht da. Was verbindet ihr mit der Nitty Gritty Dirt Band? Wir wollen sie heute hier auf The Wolf an unserem Legendentag auf jeden Fall abfeiern. Natürlich mit ihren größten Hits hier jetzt für euch. Cadillac Ranch.

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Wir ziehen an diesem Freitag hier bei mir im Country morgen auf The Wolf ein erstes kleines Zwischenfazit. Zwischen 8 und 9 Uhr hören wir mal rein, welche Songs bislang von euch nach ganz, ganz oben gewotet wurden. Ihr könnt natürlich darauf immer noch Einfluss nehmen. Ihr könnt immer noch fleißig abstimmen bei uns in unserer kostenlosen App für eure liebsten Sommer-Country-Hits. Und vielleicht ändert sich ja dann doch noch irgendwas oben an der Spitze. Also, Freitag gibt's das erste kleine Zwischenfazit bei unserer The Wolf Summertime und ihr geht jetzt rein in unsere App und setzt eure Häkchen.

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1: Ich bin Thomas Bleskin. Frankreich führt als erstes EU-Land ein Social-Media-Verbot für Kinder und Jugendliche unter 15 Jahren ein. Ein entsprechendes Gesetz, das nach den Sommerferien greifen soll, verabschiedete das Parlament in Paris mit großer Mehrheit.
2: Beschlossen ist damit ein Vorhaben, das Präsident Emmanuel Macron sehr am Herzen liegt. Kinder und Jugendliche sollen besser von negativen Einflüssen sozialer Medien geschützt werden. Aber wie soll die Umsetzung funktionieren? Frankreich will, dass die großen Social-Media-Plattformen für die Alterskontrolle mehrere technische Möglichkeiten anbieten. Kritiker aber bezweifeln, dass Frankreich solche Einschränkungen im Alleingang durchsetzen kann. Die Zuständigkeit dafür liegt nämlich bei der EU. Und Brüssel prüft bereits, wie eine entsprechende Regelung ausgestaltet werden kann und hält von dem französischen Vorpreschen nicht viel. Michael Evers, Paris.
1: Eine große Mehrheit der Menschen in Deutschland hält den Rücktritt von Unionsfraktionschef Jens Spahn für richtig. In einer Befragung des Instituts YouGov gaben nur 8% an, dass der Rücktritt falsch sei. Aber 80% erklärten, den Abgang für richtig zu halten.
3: Beim Thema Leihmutterschaft sind die Menschen allerdings gespalten. 38% sprachen sich in einer Umfrage dafür aus, das Verbot in Deutschland beizubehalten. Und 26% sagten, dass das Verbot gelockert werden sollte. Weitere 15% sind für eine Abschaffung des Verbots. Spahn und sein Mann hatten vergangene Woche bekannt gegeben, dass sie Eltern geworden sind, durch eine Leihmutter in den USA. Damit umgingen sie ein in Deutschland geltendes Verbot, das Spahn mitgetragen hat. Tine Klimach, Berlin.
1: Der Krieg gegen den Iran kostet die USA nach Angaben von Verteidigungsminister Pete Hegseth inzwischen 37,5 Milliarden Dollar. Das sagte Hegseth bei einer Anhörung im US-Senat. Die bisherige Schätzung hatte bei 29 Milliarden Dollar gelegen. Hegseth machte deutlich, dass es sich nicht nur um bereits angefallene Kosten handelt, die Summe umfasse auch erwartete Kosten. Ein interner Test des ChatGPT-Entwicklers OpenAI hat nach Unternehmensangaben die Risiken leistungsfähiger KI für Cyberangriffe deutlich gemacht. Ein neues KI-Modell verschaffte sich demnach eigenständig Zugang zum Internet, drang in Systeme einer fremden Plattform ein und nutzte daher bisher unbekannte Sicherheitslücken und gestohlene Zugangsdaten. OpenAI sprach von einem beispiellosen Cyber-Zwischenfall.
4: Und jetzt für euch das Niedersachsen-Update mit John Eising. In Niedersachsen sind mehr Menschen auf Hilfe zum Lebensunterhalt angewiesen. Ende 2025 bezogen laut Landesstatistikamt rund 26.000 Menschen diese Sozialleistung. Die Jugendherbergen im Land melden bislang eine stabile Sommersaison. Familien buchen allerdings immer kurzfristiger, außerdem fallen Gruppen oft kleiner aus. Mit einer großen Feier beginnen heute die Finals und das Maschseefest in Hannover. Letzteres läuft 19 Tage lang.
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5: Hier steht ihr aktuell am längsten. Auf der A1 Richtung Bremen gibt es zwischen Brinkum und Bremen-Asten 2 Kilometer Stau. In der Gegenrichtung steht ihr zwischen Obhusen-Bremen-Mahndorf und Bremen-Asten auf 1 Kilometer. Ebenfalls auf der A1 Richtung Bremen zwischen Wildeshausen-Nord und Groß-Ibbener 2 Kilometer Stau. Im weiteren Verlauf Richtung Osnabrück zwischen Dreieck-Stur und Groß-Ibbener liegen Gegenstände auf der Fahrbahn. Wir wünschen euch eine gute Fahrt.
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5: In Isernhagen sind es aktuell 16 Grad, in Alfeld haben wir 15 und in Grasdorf messen wir 14 Grad. Und so wird das Wetter heute. Es erwartet euch ein Tag mit Wolken und Regen, das Ganze bei maximal 22 Grad.
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6: Hey ho, einen wunderschönen guten Morgen. Mittwoch, 22. Juli. Ich bin Zettel und habe für euch schon mal den neuesten Toy Story Film, Toy Story 5, abgecheckt. Ja, genau der Film, wofür Taylor Swift gerade den Soundtrack für gesungen hat. Ob der Film genauso gut wie der Song ist, das erfahrt ihr direkt in ein paar Minuten nach John Mellencamp, Small Town und Tyler Rich. 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
1: Es sind Sommerferien. Die Kids, die haben ja gerade endlos viel Zeit. Und falls ihr nicht wisst, was ihr mit ihnen noch so machen sollt, wie wär's mal wieder mit Kino? Da kommt ja in dieser Woche der neue Toy Story-Streifen raus. Habt ihr vielleicht mitbekommen? Allein ja durch den Soundtrack. Der kommt ja von Taylor Swift. Aber auch ansonsten wurde der jetzt ja heiß erwartet. Das ist mittlerweile schon der 5. Teil. Da fragt man sich natürlich schon, was kann man denn da noch für eine Story bringen? Naja, überleg doch mal, was ist denn in den letzten Jahren hier bei uns generell überall eigentlich immer mehr Standard im Alltag geworden? Die ach so böse Technik.
2: Ist die Lage für Spielzeuge wirklich so schlimm?
3: Wir finden täglich immer mehr vergessenes Spielzeug.
4: Wir sind verloren!
5: Die Technik übernimmt unser Zuhause.
3: Ach, ich weiß nicht, Jessie. Spielzeug ist zum Spielen, aber Technik ist
6: für alles.
1: Konkret heißt es also in Toy Story 5 Spielzeug versus Hightech. Puppe gegen Tablet. Und ich muss sagen, ich finde dafür, dass es ein Familienfilm ist, ist das trotzdem auch ein Film, wo auch man als Eltern auf jeden Fall durchaus unterhalten wird. Also es sind ein paar süße, aber auch wirklich witzige Szenen dabei.
7: Bildschirmzeit ist jetzt vorbei.
8: Okay.
9: Wir müssen reden.
10: Gerettete.
11: Nenn mich Lilly.
12: Ich und das Spielzeug haben den ganzen Sommer versucht, für Bonnie Freunde zu finden.
13: Ja.
12: Aber dann hast du dazwischen gefunkt. Hörst du mir überhaupt zu?
14: Ich höre doch immer zu.
15: Siehst du?
16: Pass mal auf, ich und das Spielzeug haben den ganzen Sommer...
17: Jetzt auf Spanisch.
18: Was?
19: Hey, der Platz hinter der Kommode gehört mir.
1: Deswegen gibt's von mir auch einen Daumen hoch, ist halt so ein typisch kitschiger Pixar-Film. Ne? Aber wer so bei Ratatouille, Findet Nemo oder auch Wall-E ab und zu mal lachen konnte, der macht auch hier mit Toy Story 5 nichts falsch. Von mir gibt's daher 3 von 5 Sternen.

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1: Es wird Zeit für unseren Song des Tages hier auf The Wolf.
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1: Wir feiern heute an unserem Legendentag ja die Nitty Gritty Dirt Band ab und wollen da speziell jetzt mal auf ihren Mega-Hit Fishing in the Dark schauen aus dem Jahr 1987. Und der Song, der ist ganz bewusst doppeldeutig. Also klar, es geht ums Angeln bei Nacht, das verrät der Titel ja schon so, ne? Ein bisschen um Mondschein, Fluss, vielleicht noch so ein bisschen Lagerfeuer-Feeling. Aber der ein oder andere, der hört ja sicherlich auch so einen romantischen Ausflug raus. Zu zweit, vielleicht mit Angeln. Vielleicht auch mit bisschen mehr als nur Angeln.
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1: So oder so, 1987 wurde daraus auf jeden Fall ein Nummer 1 Country-Hit und bis heute ist es einer dieser Songs, bei dem man einfach sofort Lust auf warme Nächte, See und Lagerfeuer bekommt. Am Legendentag heute unser Song des Tages hier auf The Wolf, die Nitty Gritty Dirt Band mit Fishing in the Dark.

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10: Mit Sean Eising und in der Hannoveraner Innenstadt gibt es jetzt einen neuen Ort zum Abkühlen. Laut Stadt wurde die sogenannte Klimakiste auf dem Platz am Markte offiziell eröffnet. Die 5x7 Meter große Holzkonstruktion zwischen altem Rathaus und Marktkirche bietet Sitzplätze, Pflanzen, ein Sonnensegel und eine Vernebelungsanlage. Dadurch können die Temperaturen in der Klimakiste an heißen Tagen bis zu 10 Grad niedriger sein als draußen. Die Klimakiste ist täglich von 10 bis 19 Uhr geöffnet und bleibt bis zum 20. September stehen. Zusätzlich informieren Tafeln über Klimawandel, Hitze und Anpassungsmaßnahmen. Entwickelt wurde das Konzept ursprünglich in Hameln. Hannover wird ab heute für ein paar Tage zur absoluten Eventhauptstadt. Quasi zeitgleich fällt am späten Nachmittag der Startschuss für zwei Mega-Events. Parallel zum Maschseefest werden nämlich bis Sonntag bei den sogenannten Finals auch noch 143 deutsche Meistertitel vergeben. Auch Projektleiterin Naomi Peter freut sich zum Beispiel auf spannende Ruderwettkämpfe auf dem See. Das hat sie uns jetzt verraten.
11: Zwei Großveranstaltungen zusammenzulegen, gerade eine Sportgroßveranstaltung mit dem Maschseefest zusammen, ist was sehr Besonderes. Wir freuen uns auf diese Kooperation. Es ist viel Arbeit und eine große Herausforderung, aber das ist schon einfach ein toller Ausblick, glaube ich, für Besuchende auf den See nochmal zusätzlich und dass wir unsere gastronomische Vielfalt mit einbringen können.
10: Soweit Naomi Peter, die Eventchefin vom Maschseefest. Deutschlands größtes Seefest geht in diesem Jahr übrigens bis zum 9. August.
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12: Hier steht ihr aktuell am längsten. Auf der A1 Richtung Bremen gibt es zwischen Wildeshausen Nord und Groß-Ibna 4 Kilometer Stau. In der Gegenrichtung Richtung Osnabrück staut es sich zwischen Bremen-Brinkum und Bremen-Asten auf 2 Kilometern. Auf der A33 Richtung Bielefeld zwischen dem Kreuz Osnabrück Süd und Hilter 3 Kilometer Stau. Auf der A28 zwischen Vilsum und Apen-Remels in beiden Richtungen Vorsicht, Rehe auf der Fahrbahn. Habt eine gute und sichere Fahrt.
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12: In Alfeld zeigt das Thermometer 15 Grad. In Gerden ist es etwas milder mit 16 Grad. Und in Neustadt haben wir ebenfalls 15 Grad. Und so wird das Wetter heute. Es erwartet euch ein Tag mit Wolken und Regen. Das Ganze bei maximal 22 Grad.
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8: Hey ho, einen wunderschönen guten Morgen. Lasst uns gar nicht lang schnacken. Lasst uns lieber weiter richtig gute Musik spielen. Das können wir doch hier bei The Wolf am besten, oder? Johnny Cash gleich, Heart of Gold, wunderbares Cover aus dem Jahr 2003. Und jetzt geht's zurück ins Jahr 2024. New Country von Mal Smith, hier ist Doug.

von Johnny Cash mit einem seiner so vielen wunderbaren Cover Heart of Gold. Ihr hört den neuen Country morgen hier auf The Wolf. Ich bin Saddle und wir machen weiter mit Drake Milligan. Der kommt im September noch dreimal zu uns nach Deutschland, unter anderem in Stuttgart, München oder auch in Köln. Und ich habe ihn in diesem Jahr schon einmal live sehen können, und zwar beim C2C Festival. Und ich kann euch sagen, es lohnt sich wirklich, dort hinzugehen. I Got a Problem habe ich jetzt hier für euch. Yeah.

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1: Ich bin Thomas Bleskin. Frankreich führt als erstes EU-Land ein Social-Media-Verbot für Kinder und Jugendliche unter 15 Jahren ein. Ein entsprechendes Gesetz, das nach den Sommerferien greifen soll, verabschiedete das Parlament in Paris mit großer Mehrheit.
2: Beschlossen ist damit ein Vorhaben, das Präsident Emmanuel Macron sehr am Herzen liegt. Kinder und Jugendliche sollen besser von negativen Einflüssen sozialer Medien geschützt werden. Aber wie soll die Umsetzung funktionieren? Frankreich will, dass die großen Social-Media-Plattformen für die Alterskontrolle mehrere technische Möglichkeiten anbieten. Kritiker aber bezweifeln, dass Frankreich solche Einschränkungen im Alleingang durchsetzen kann. Die Zuständigkeit dafür liegt nämlich bei der EU. Und Brüssel prüft bereits, wie eine entsprechende Regelung ausgestaltet werden kann und hält von dem französischen Vorpreschen nicht viel. Michael Evers, Paris.
1: Eine große Mehrheit der Menschen in Deutschland hält den Rücktritt von Unionsfraktionschef Jens Spahn für richtig. In einer Befragung des Instituts YouGov gaben nur 8% an, dass der Rücktritt falsch sei. Aber 80% erklärten, den Abgang für richtig zu halten.
3: Beim Thema Leihmutterschaft sind die Menschen allerdings gespalten. 38% sprachen sich in einer Umfrage dafür aus, das Verbot in Deutschland beizubehalten. Und 26% sagten, dass das Verbot gelockert werden sollte. Weitere 15% sind für eine Abschaffung des Verbots. Spahn und sein Mann hatten vergangene Woche bekannt gegeben, dass sie Eltern geworden sind, durch eine Leihmutter in den USA. Damit umgingen sie ein in Deutschland geltendes Verbot, das Spahn mitgetragen hat. Tine Klimach, Berlin.
1: Der Krieg gegen den Iran kostet die USA nach Angaben von Verteidigungsminister Pete Hegseth inzwischen 37,5 Milliarden Dollar. Das sagte Hegseth bei einer Anhörung im US-Senat. Die bisherige Schätzung hatte bei 29 Milliarden Dollar gelegen. Hegseth machte deutlich, dass es sich nicht nur um bereits angefallene Kosten handelt, die Summe umfasse auch erwartete Kosten. Ein interner Test des ChatGPT-Entwicklers OpenAI hat nach Unternehmensangaben die Risiken leistungsfähiger KI für Cyberangriffe deutlich gemacht. Ein neues KI-Modell verschaffte sich demnach eigenständig Zugang zum Internet, drang in Systeme einer fremden Plattform ein und nutzte daher bisher unbekannte Sicherheitslücken und gestohlene Zugangsdaten. OpenAI sprach von einem beispiellosen Cyber-Zwischenfall.
4: Und jetzt für euch das Niedersachsen-Update mit Philipp Stammer. In Hannover starten heute gleich zwei Großereignisse. Die Finals werden ab 16 Uhr offiziell eröffnet. Parallel beginnt auch das Maschsee-Fest. Zu beiden Veranstaltungen werden hunderttausende Besucher erwartet. Der AfD-Bundestagsabgeordnete Martin Sicher darf nicht für das Amt des Landrats im Landkreis Friesland kandidieren. Der Wahlausschuss hat seine Bewerbung wegen Zweifeln an seiner Verfassungstreue abgelehnt. Und nach dem Suizid des mutmaßlichen Sechsfachmörders von Stade fordert die niedersächsische CDU eine lückenlose Aufklärung. Sie will unter anderem wissen, warum der 45-Jährige trotz möglicher Suizidwarnung allein in seiner Zelle war.
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5: Hier steht ihr aktuell am längsten. Auf der A1 Richtung Bremen gibt es zwischen Wildeshausen Nord und Groß-Ippener 3 Kilometer Stau. Ebenfalls Richtung Bremen staut es sich zwischen Bremen-Brinkum und Bremen-Arsten auf 2 Kilometern. Auf der A33 Richtung Bielefeld zwischen dem Kreuz Osnabrück Süd und Hilter staut es sich auf 3 Kilometern. Auf der A2 Richtung Braunschweig gibt es zwischen Lehrte und Hämeler Wald 2 Kilometer Stau. Gute Fahrt.
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5: In Mellendorf zeigt das Thermometer 15 Grad. In Laatzen ist es etwas wärmer mit 16 Grad. Und auch Neustadt meldet 15 Grad. Und so wird das Wetter heute. Es erwartet euch ein Tag mit Wolken und Regen. Das Ganze bei maximal 22 Grad.

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1: Wunderschönen guten Morgen. Ihr hört The Wolf und Wölfe jetzt mal herhören. Falls ihr nämlich noch eine Teambuilding-Aktion für euer Büro sucht, dann nehmt euch doch mal ein Beispiel an der Bundesliga-Frauenmannschaft von Bayern 04 Leverkusen. Also im Rahmen des Trainingcamps in Rieden in der Oberpfalz, da musste die Werkself nämlich jetzt erstmal 400 Coburger Fuchsschafe hüten und die einfach so eine 4 Kilometer lange Strecke begleiten. Also es klingt erstmal super absurd, aber ich finde es im Endeffekt eigentlich eine coole Teambuilding-Aktion. Ich habe mir jetzt auch mal ein paar Gedanken gemacht. Schlagt doch sonst euren Chef auch mal hier diese Teambuilding-Aktion vor. Gemeinsames Rodeo finde ich geil. Traktor fahren, ein Line-Dance-Kurs oder einfach nur Country.

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15: Mit Sean Eising und in der Hannoveraner Innenstadt gibt es jetzt einen neuen Ort zum Abkühlen. Laut Stadt wurde die sogenannte Klimakiste auf dem Platz am Markte offiziell eröffnet. Die 5x7 Meter große Holzkonstruktion zwischen altem Rathaus und Marktkirche bietet Sitzplätze, Pflanzen, ein Sonnensegel und eine Vernebelungsanlage. Dadurch können die Temperaturen in der Klimakiste an heißen Tagen bis zu 10 Grad niedriger sein als draußen. Die Klimakiste ist täglich von 10 bis 19 Uhr geöffnet und bleibt bis zum 20. September stehen. Zusätzlich informieren Tafeln über Klimawandel, Hitze und Anpassungsmaßnahmen. Entwickelt wurde das Konzept ursprünglich in Hameln. Hannover wird ab heute für ein paar Tage zur absoluten Eventhauptstadt. Quasi zeitgleich fällt am späten Nachmittag der Startschuss für zwei Mega-Events. Parallel zum Maschseefest werden nämlich bis Sonntag bei den sogenannten Finals auch noch 143 deutsche Meistertitel vergeben. Auch Projektleiterin Naomi Peter freut sich zum Beispiel auf spannende Ruderwettkämpfe auf dem See. Das hat sie uns jetzt verraten.
16: Zwei Großveranstaltungen zusammenzulegen, gerade eine Sportgroßveranstaltung mit dem Maschseefest zusammen, ist was sehr Besonderes. Wir freuen uns auf diese Kooperation. Es ist viel Arbeit und eine große Herausforderung, aber das ist schon einfach ein toller Ausblick, glaube ich, für Besuchende auf den See nochmal zusätzlich und dass wir unsere gastronomische Vielfalt mit einbringen können.
15: Soweit Naomi Peter, die Eventchefin vom Maschseefest. Deutschlands größtes Seefest geht in diesem Jahr übrigens bis zum 9. August.
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17: Hier steht ihr aktuell am längsten. Auf der A2 Richtung Braunschweig gibt es zwischen Lehrte und Hämeler Wald einen Kilometer Stau. Ihr verliert dort mindestens 23 Minuten. Auf der A352 Richtung Hannover Nord staut es sich zwischen Langenhagen-Kaltenwalde und dem Dreieck Hannover Nord auf 2 Kilometern. Rechnet mit 6 Minuten Verzögerung. Auf der A39 Richtung Wolfsburg zwischen dem Kreuz Wolfsburg-Königslutter und Flechtorf ist eine ungesicherte Unfallstelle auf der linken und mittleren Spur. Der Verkehr wird an der Stelle vorbeigeführt. Gute Fahrt.
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17: Bei euch in Hannover sind es aktuell 16 Grad, in Laatzen ebenfalls 16 und Uetze meldet 17 Grad. Und so wird das Wetter heute. Es erwartet euch ein Tag mit Wolken und Regen, das Ganze bei maximal 22 Grad.

0: 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Es wird Zeit für unseren Song des Tages hier auf The Wolf. You and me go fishing in the dark, lying on our backs and counting the stars where the cool grass grows. Wir feiern heute an unserem Legendentag ja die Nitty Gritty Dirt Band ab und wollen da speziell jetzt mal auf ihren Mega-Hit Fishing in the Dark schauen aus dem Jahr 1987. Und der Song, der ist ganz bewusst doppeldeutig. Also klar, es geht ums Angeln bei Nacht, das verrät der Titel ja schon so, ne? Ein bisschen um Mondschein, Fluss, vielleicht noch so ein bisschen Lagerfeuer-Feeling. Aber der ein oder andere, der hört ja sicherlich auch so einen romantischen Ausflug raus zu zweit, vielleicht mit Angeln. Vielleicht auch mit bisschen mehr als nur Angeln.
1: Ich sage nur Knick, Knack.
0: So oder so, 1987 wurde daraus auf jeden Fall ein Nummer 1 Country-Hit und bis heute ist es einer dieser Songs, bei dem man einfach sofort Lust auf warme Nächte, See und Lagerfeuer bekommt. Am Legendentag heute unser Song des Tages hier auf The Wolf, die Nitty Gritty Dirt Band mit Fishing in the Dark.

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1: Ich bin Thomas Bleskin. Die Mieten in deutschen Großstädten entwickeln sich immer unterschiedlicher. Nach Angaben des Kieler Instituts für Weltwirtschaft stiegen sie im zweiten Quartal bundesweit um 3% gegenüber dem Vorjahr. Besonders stark legten die Mieten in Köln, Hamburg und Düsseldorf zu, während Berlin als einzige der 8 größten Städte einen Rückgang verzeichnete.
2: Ausgerechnet Berlin. In der Hauptstadt gehen die Mietpreise runter, zumindest etwas. In Köln oder Hamburg dagegen haben alle Wohnungssuchenden eher schlechte Karten. Da sind die Mietpreise gestiegen, zum Teil deutlich über dem bundesweiten Durchschnitt. Absoluter Spitzenreiter ist aber München. Da kostet der Quadratmeter Kaltmiete unterm Strich knapp 24 Euro. Und in Leipzig, da sind die Mietpreise am günstigsten. Claudia Wächter, Nachrichtenredaktion.
1: Frankreich führt als erstes EU-Land ein Social-Media-Verbot für Kinder unter 15 Jahren ein. Das Parlament verabschiedete ein entsprechendes Gesetz, das nach den Sommerferien schrittweise greifen soll. Ab September gilt es für neu angelegte Konten, Anfang 2027 auch für bestehende. Erstmals seit Beginn der jüngsten Eskalation im Iran-Krieg ist in der Hauptstadt Teheran wieder die Flugabwehr aktiviert worden. Das könnte darauf hindeuten, dass der Konflikt in eine neue Phase tritt.
3: Anfang des Monats war der Konflikt erneut aufgeflammt, nachdem Irans Streitkräfte Handelsschiffe in der Straße von Hormuz beschossen hatten. Eine mögliche Friedenslösung scheint weit entfernt. Und die Ölpreise bleiben hoch. Für die USA sind die Kosten des Kriegs schon jetzt enorm hoch. Nach Angaben des Verteidigungsministeriums liegen sie allein für die USA bei 37,5 Milliarden Dollar. Und Pentagon-Chef Hegseth will den Etat für sein Ressort noch weiter aufstocken. Er warb für einen Nachtragshaushalt in Höhe von 67 Milliarden Dollar. Katrin Müller, Nachrichtenredaktion.
1: In Deutschland sind so viele Autos zugelassen wie noch nie. Nach Angaben des Statistischen Bundesamtes stieg die Zahl der Pkw binnen eines Jahres auf den Rekordwert von 49,5 Millionen. Das entspricht 593 Autos je 1000 Einwohner. Die höchste Fahrzeugdichte gibt es im Saarland, die niedrigste in Berlin. Dort ging die Zahl der Autos pro Einwohner ebenso wie in Bremen zuletzt sogar zurück.
4: Und jetzt für euch das Niedersachsen-Update mit Philipp Stammer. In Hannover starten heute gleich zwei Großereignisse. Die Finals werden ab 16 Uhr offiziell eröffnet. Parallel beginnt auch das Maschseefest. Zu beiden Veranstaltungen werden hunderttausende Besucher erwartet. Der AfD-Bundestagsabgeordnete Martin Sichert darf nicht für das Amt des Landrats im Landkreis Friesland kandidieren. Der Wahlausschuss hat seine Bewerbung wegen Zweifeln an seiner Verfassungstreue abgelehnt. Und nach dem Suizid des mutmaßlichen Sechsfachmörders von Stade fordert die niedersächsische CDU eine lückenlose Aufklärung. Sie will unter anderem wissen, warum der 45-Jährige trotz möglicher Suizidwarnung allein in seiner Zelle war.
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5: Hier steht ihr aktuell am längsten. Auf der A2 Richtung Braunschweig gibt es zwischen Lehrte und Hämeler Wald 3 Kilometer Stau. In der Gegenrichtung Richtung Dortmund staut es sich zwischen Garbsen und Wunstorf-Lute auf 1 Kilometer. Auf der A7 Richtung Hamburg steht ihr zwischen dem Dreieck Walsrode und Dorfmark auf 3 Kilometern. Ebenfalls 3 Kilometer Stau meldet die A39 Richtung Wolfsburg zwischen dem Kreuz Wolfsburg-Königslutter und Flechtorf. Dort gibt es einen Unfall auf der linken und mittleren Spur. Auf der A28 Richtung Bremen staut es sich zwischen Ganderkäse Ost und Delmenhorst Adelheide auf 2 Kilometern. Gute Fahrt.
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5: In Laatzen sind es aktuell 16 Grad, genauso wie in Grasdorf. In Lehrte messen wir 17 Grad. Und so wird das Wetter heute. Es erwartet euch ein Tag mit Wolken und Regen, das Ganze bei maximal 22 Grad.
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6: Hey ho, Zettel hier. Ich grüße euch kurz nach 10, Mittwoch, 22. Juli. Ich habe in der nächsten halben Stunde unter anderem New Country von Corey Marks oder auch Dasher dabei. Dazu aber natürlich auch legendäre Mucke, wie zum Beispiel von Bob Seger, Still the Same oder Martin Del Rey, Get Rhythm. Und jetzt würde ich sagen, so ein Zwischending. Aus dem Jahr 2006, der Mann mit der wunderbar tiefen Stimme, Josh Turner.

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5: Hier steht ihr aktuell am längsten. Auf der A28 Richtung Bremen gibt es zwischen Ganderkesee Ost und Delmenhorst-Adelheide 3 Kilometer Stau. Ihr müsst mit etwa 15 Minuten Zeitverlust rechnen. Auf der A1 Richtung Bremen staut es sich zwischen Brinkum und Bremen-Hemelingen auf 3 Kilometern. In der Gegenrichtung, Richtung Osnabrück, gibt es zwischen Bremen-Hemelingen und Bremen-Arsten 1 Kilometer Stau. Auf der A2 zwischen Helmstedt-West und Renau ist in beiden Richtungen Gefahr durch Personen auf der Fahrbahn. Fahrt hier besonders vorsichtig. Gute Fahrt.
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5: In Hannover zeigt das Thermometer aktuell 16 Grad. Auch in Wunstorf haben wir 16 Grad. Und in Basinghausen messen wir ebenfalls 16 Grad. Und so wird das Wetter heute. Es erwartet euch ein Tag mit Wolken und Regen. Das Ganze bei maximal 22 Grad.
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6: Hey ho und wunderschönen Mittwoch euch allen. Mittwochs feiern wir hier bei The Wolf ja immer eine Legende des Countrys ab. Unser Legendentag. Und in dem Fall ist das heute die Nitty Gritty Dirt Band. Eine Band, die auch viele von euch da draußen wirklich bewegt.
7: Guten Morgen, Wölfe Team. Hier ist Yvonne aus Petersberg bei Fulda. Was verbindet mich mit der Nitty Gritty Dirt Band? In ungefähr 1997 im Sommer haben sie in Deutschland gespielt. Ich war freitags in Coburg und samstags auf der Ponderosa bei Rosa in Thüringen. Und dort sind mein Mann und ich zusammengekommen. Wir sind heute inzwischen 25 Jahre glücklich verheiratet. Und unser Lied war Stand a Little Rain. Vielen Dank für den tollen Musiktag heute. Tschüss.
6: Macht doch ihr gerne eine WhatsApp-Sprachnachricht und lasst gerne mal eure Verbindung zu der Nitty Gritty Dirt Band hier da. Wir feiern sie heute auf jeden Fall, unserem Legendentag auf The Wolf. Und auch jetzt mit einem ihrer größten Hits.

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1: Ich bin Thomas Bleskin. Die Mieten in deutschen Großstädten entwickeln sich immer unterschiedlicher. Nach Angaben des Kieler Instituts für Weltwirtschaft stiegen sie im zweiten Quartal bundesweit um 3% gegenüber dem Vorjahr. Besonders stark legten die Mieten in Köln, Hamburg und Düsseldorf zu, während Berlin als einzige der 8 größten Städte einen Rückgang verzeichnete. Die Deutsche Bahn will das Trinken von alkoholischen Getränken an allen bundesweit 5.400 Bahnhöfen untersagen. Nun stellt sich die Frage, wie soll das durchgesetzt werden? Union und SPD sehen die Bahn in der Pflicht. Die neuen Regeln müsse die Bahn mit eigenem Personal durchsetzen, sagte Innenexperte Alexander Trom von der CDU der Welt.
2: Die Bahn ist am Zug, die habe das Hausrecht, sagt auch die Gewerkschaft der Polizei. Im Moment sind mehr als 4000 Sicherheitskräfte der Bahn im Einsatz. Zu wenig, um überall das Alkoholverbot durchzusetzen. Das soll für mehr Sicherheit sorgen. Auf allen Bahnsteigen und in den Bahnhofshallen soll deshalb das Trinken von Bier, Wein und Schnaps verboten werden. In der Bahnhofsgastronomie, so der Plan, darf aber weiterhin Alkohol verkauft werden. Claudia Wächter, Nachrichtenredaktion.
1: Erstmals seit Beginn der jüngsten Eskalation im Iran-Krieg ist in der Hauptstadt Teheran wieder die Flugabwehr aktiviert worden. Das könnte darauf hindeuten, dass der Konflikt in eine neue Phase tritt.
3: Anfang des Monats war der Konflikt erneut aufgeflammt, nachdem Irans Streitkräfte Handelsschiffe in der Straße von Hormuz beschossen hatten. Eine mögliche Friedenslösung scheint weit entfernt. Und die Ölpreise bleiben hoch. Für die USA sind die Kosten des Kriegs schon jetzt enorm hoch. Nach Angaben des Verteidigungsministeriums liegen sie allein für die USA bei 37,5 Milliarden Dollar. Und Pentagon-Chef Hegseth will den Etat für sein Ressort noch weiter aufstocken. Er warb für einen Nachtragshaushalt in Höhe von 67 Milliarden Dollar. Katrin Müller, Nachrichtenredaktion.
1: Bundeswirtschaftsministerin Reiche schließt trotz gestiegener Spritpreise vorerst weitere staatliche Entlastungen aus. Die CDU-Politikerin verwies auf die angespannte Haushaltslage und sagte, die frühere Spritpreisbremse habe den Bund viele Milliarden Euro gekostet. Ein Preisdeckel würde nach ihrer Einschätzung erneut Milliarden kosten. Die Versorgung mit Kraftstoffen sei gesichert.
4: Und jetzt für euch das Niedersachsen-Update mit Philipp Stammer. In Hannover starten heute gleich zwei Großereignisse. Die Finals werden ab 16 Uhr offiziell eröffnet. Parallel beginnt auch das Maschseefest. Zu beiden Veranstaltungen werden hunderttausende Besucher erwartet. Der AfD-Bundestagsabgeordnete Martin Sichert darf nicht für das Amt des Landrats im Landkreis Friesland kandidieren. Der Wahlausschuss hat seine Bewerbung wegen Zweifeln an seiner Verfassungstreue abgelehnt. Und nach dem Suizid des mutmaßlichen Sechsfachmörders von Stade fordert die niedersächsische CDU eine lückenlose Aufklärung. Sie will unter anderem wissen, warum der 45-Jährige trotz möglicher Suizidwarnung allein in seiner Zelle war.
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5: Hier steht ihr aktuell am längsten. Auf der A1 Richtung Bremen gibt es zwischen Brinkum und Bremen-Arsten 4 Kilometer Stau. In der Gegenrichtung, Richtung Osnabrück, stockt der Verkehr zwischen Ophusen und Bremen-Arsten auf 4 Kilometern. Auf der A28 Richtung Bremen staut es sich zwischen Ganderkesee Ost und Delmenhorst-Adelheide auf 3 Kilometern. Rechnet mit bis zu 18 Minuten Verzögerung. Auf der A7 Richtung Hamburg stockt es zwischen Thies-Hope und Seevetal-Ramelsloh auf 2 Kilometern. Im weiteren Verlauf zwischen dem Dreieck Walsrode und Soltau-Ost gibt es 5 Kilometer stockenden Verkehr. Habt eine gute und sichere Fahrt.
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5: In Gärden sind es aktuell 17 Grad, in Sehende ebenfalls 17. Burgwedel meldet 16 Grad. In den nächsten Stunden ist es überwiegend bedeckt. Heute Nacht sinkt das Thermometer auf milde 17 Grad. Morgen wird es dann teils bewölkt bei bis zu 21 Grad.
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6: Hey ho und wunderschönen Mittwoch euch allen. Ey, schon wieder Bergfest. Mega, oder? Kurz nach 11. Ich bin Schädel, grüß euch und ich habe gleich die Eagles für euch mit einem wunderbaren Hit, mit einer wunderschönen Message. Peaceful, easy feeling. Davor gibt's aber noch Maddie und T mit Sad Girl Summer. Ha.

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11: Hier müsst ihr aktuell am meisten Zeit einplanen. Auf der A1 Richtung Osnabrück gibt es zwischen Uphusen, Bremen-Mahndorf und Bremen-Asten 4 Kilometer Stau. In der Gegenrichtung staut es sich ebenfalls 4 Kilometer zwischen Bremen-Brinkum und Bremen-Asten. Auf der A7 Richtung Hamburg steht ihr zwischen Bad Fallingbostel und Soltau-Süd 3 Kilometer. Im weiteren Verlauf gibt es zwischen Thies-Hope und Seevetal-Ramensloh 2 Kilometer Stau. Auf der A2 Richtung Braunschweig ist der Verkehr zwischen Lehrte Ost und Hämeler Wald dicht. Habt eine gute und sichere Fahrt.
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11: In Wunsdorf zeigt das Thermometer 17 Grad. In Isernhagen ist es etwas wärmer mit 18 Grad. Und in Alfeld haben wir ebenfalls 17 Grad.
12: In den nächsten Stunden ist es überwiegend bedeckt. Heute Nacht sinkt das Thermometer auf milde 17 Grad. Morgen wird es dann teils bewölkt bei bis zu 21 Grad.
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9: Hey ho, kurz nach 11:30 haben wir's. Ich bin Saddle und ich habe in der nächsten halben Stunde den perfekten Mix für euch. Zum Beispiel New Country gibt's von Blake Whiten. Seine ganz neue Nummer Bad on Vet. Shibuzi und Mal Smith habe ich für euch mit Blink Twice. Dazu gibt's aber auch legendäre Mucke, zum Beispiel von Carrie Underwood, Blake Shelton und jetzt von Johnny Cash. Cry, cry, cry.

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9: Hier steht ihr aktuell am längsten. Auf der A7 Richtung Hamburg gibt es zwischen dem Dreieck Walsrode und Soltau Süd 8 Kilometer Stau. In der Gegenrichtung läuft der Verkehr zwischen Seevetal-Vlehstedt und dem Horster Dreieck nur zäh. Auf der A1 Richtung Osnabrück staut es sich zwischen dem Bremer Kreuz und Bremen-Asten auf 7 Kilometern. In der Gegenrichtung zwischen Bremen-Brinkum und Bremen-Asten müsst ihr mit 4 Kilometern Stau rechnen. Ebenfalls auf der A7 Richtung Hamburg steht ihr zwischen Galstorf und Seevetal-Ramelsloh 4 Kilometer. Außerdem ist die Ausfahrt Elsdorf auf der A1 Richtung Hamburg wegen eines Unfalls vorübergehend gesperrt. Gute Fahrt.
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9: In Mellendorf sind es aktuell 16 Grad. In Alfeld haben wir 19 Grad. In Grasdorf messen wir 18 Grad. In den nächsten Stunden ist es überwiegend bedeckt. Heute Nacht sinkt das Thermometer auf milde 17 Grad. Morgen wird es dann teils bewölkt bei bis zu 21 Grad.
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2: Es ist Mittwoch. Wir haben es knapp bei 1. Es ist Legendentag bei The Wolf. Und da geht es heute um die Nitty Gritty Dirt Band. Und die hat sich erst letzten Monat von uns verabschiedet. Ja, 60 Jahre sind die auf den Bühnen rumgesprungen, haben jetzt eine große Abschiedstournee gemacht, haben die noch mal verlängert. All the Good Times, the Farewell Tour. Und das Finale dieser Tour, das fand eben letzten Monat in Denver statt. Und jetzt? Ja, jetzt gibt's nichts mehr. Nichts weiteres angekündigt. Keine Musik, keine Touren, das war's mit der Nitty Gritty Dirt Band. Also ein absolut goldener Zeitpunkt, uns jetzt nochmal ausführlich über diese wunderbare Band zu unterhalten und natürlich ganz viel Musik von ihnen zu hören. Hier ist die Nitty Gritty Dirt Band. Sie sind heute der Mittelpunkt des Legendentages bei The Wolf. Hier ist An American Dream.

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1: Ich bin Thomas Bleskin. Der bisherige Kanzleramtschef Thorsten Frey soll neuer Vorsitzender der Unionsfraktion im Bundestag werden. Darauf verständigten sich CDU-Chef Merz und CSU-Chef Söder nach Angaben aus Unionskreisen. Gewählt werden soll Frey am Mittwoch bei einer Sondersitzung der Fraktion. Er folgt auf Jens Spahn, der nach Kritik an der Geburt seines Kindes durch eine Leihmutter zurückgetreten war. Union und SPD sehen die Deutsche Bahn bei der Durchsetzung des geplanten Alkoholverbots an Bahnhöfen in der Pflicht. Die innenpolitischen Sprecher beider Fraktionen forderten in der Welt, dass die Bahn die Regeln mit eigenem Sicherheitspersonal durchsetzt. Nach den Plänen der Bahn soll Alkohol auf Bahnsteigen und in Bahnhofshallen außerhalb der Gastronomie bis Mitte Oktober bundesweit verboten werden.
2: Die Bahn ist am Zug, die habe das Hausrecht, sagt auch die Gewerkschaft der Polizei. Im Moment sind mehr als 4000 Sicherheitskräfte der Bahn im Einsatz. Zu wenig, um überall das Alkoholverbot durchzusetzen. Das soll für mehr Sicherheit sorgen. Auf allen Bahnsteigen und in den Bahnhofshallen soll deshalb das Trinken von Bier, Wein und Schnaps verboten werden. In der Bahnhofsgastronomie, so der Plan, darf aber weiterhin Alkohol verkauft werden. Claudia Wächter, Nachrichtenredaktion.
1: In Deutschland sind so viele Autos zugelassen wie noch nie. Nach Angaben des Statistischen Bundesamtes stieg die Zahl der Pkw binnen eines Jahres auf den Rekordwert von 49,5 Millionen. Das entspricht 593 Autos je 1000 Einwohner.
3: Damit ist auch die Fahrzeugdichte auf einen neuen Höchststand gestiegen. Besonders viele Autos gibt es in den Flächenländern, allen voran im Saarland. Anders ist die Entwicklung in den Stadtstaaten. In Berlin und Bremen ging die Zahl der Autos pro Einwohner zurück. In Hamburg blieb sie unverändert. Das dürfte vor allem daran liegen, dass es in Ballungsräumen wegen des gut ausgebauten öffentlichen Nahverkehrs einfacher ist, aufs Auto zu verzichten. Insgesamt werden die Autos auch wieder häufiger genutzt. Die Fahrleistung ist 2024 im Vergleich zum Vorjahr gestiegen, liegt aber weiterhin unter dem Niveau vor der Corona-Pandemie. David Riemer, Nachrichtenredaktion.
1: Erstmals seit Beginn der jüngsten Eskalation im Krieg mit dem Iran ist in der Hauptstadt Teheran wieder die Flugabwehr aktiviert worden. Zugleich meldete das US-Militär eine neue Angriffswelle auf militärische Ziele, darunter Kommandozentren sowie Standorte der Marine und Luftwaffe. Nach Angaben des US-Kommandos sollen damit Irans Möglichkeiten geschwächt werden, Schiffe in der Straße von Hormuz anzugreifen.
4: Und jetzt für euch das Niedersachsen-Update mit Philipp Stammer. In Hannover starten heute gleich zwei Großereignisse. Die Finals werden ab 16 Uhr offiziell eröffnet. Parallel beginnt auch das Maschseefest. Zu beiden Veranstaltungen werden hunderttausende Besucher erwartet. Der AfD-Bundestagsabgeordnete Martin Sichert darf nicht für das Amt des Landrats im Landkreis Friesland kandidieren. Der Wahlausschuss hat seine Bewerbung wegen Zweifeln an seiner Verfassungstreue abgelehnt. Und nach dem Suizid des mutmaßlichen Sechsfachmörders von Stade fordert die niedersächsische CDU eine lückenlose Aufklärung. Sie will unter anderem wissen, warum der 45-Jährige trotz möglicher Suizidwarnung allein in seiner Zelle war.
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5: Hier steht ihr aktuell am längsten. Auf der A7 Richtung Hamburg gibt es zwischen Dreieck Walsrode und Soltau Ost 9 Kilometer Stau. Ebenfalls Richtung Hamburg müsst ihr zwischen Thies-Hope und Seevetal-Ramelsloh 3 Kilometer Stau einplanen. Auf der A1 Richtung Bremen staut es sich zwischen Bremer Kreuz und Bremen-Asten auf 7 Kilometern. In der Gegenrichtung gibt es zwischen Dreieck Stur und Bremen-Asten 4 Kilometer Stau. Auf der A2 Richtung Braunschweig zwischen Lehrte und Peine 4 Kilometer Stau. Gute Fahrt.
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5: In Isernhagen sind es aktuell 18 Grad, in Hannover ebenfalls 18 und auch in Gerden messen wir 18 Grad. In den nächsten Stunden ist es überwiegend bedeckt. Heute Nacht sinkt das Thermometer auf milde 17 Grad. Morgen wird es dann teils bewölkt bei bis zu 21 Grad.
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4: Tja, damit hat er selber nicht gerechnet, dass er mal als Hoffnungsträger des klassischen Country gelten wird. Aber für viele ist er das. Und das mit erst 28 Jahren. Die Rede ist von Zac Topp. Und genau das ist er für viele Fans, für viele Country-Experten, der Hoffnungsträger des klassischen Country. Und er selber hat mal gesagt, das hat er nie im Sinn gehabt. Er wollte jetzt auch nie unbedingt so 90er-Jahre-Musik machen. Er macht die Musik, die ihm gefällt und die Musik, mit der er aufgewachsen ist. Und das ist halt eben klassischer Country. Großartig, ich finde, davon kann es ruhig ein bisschen mehr geben. Wir hören jetzt hier klassischen Country von Zac Topp aus dem Jahr 2025. Hier ist Good Times and 10 Lines.

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12: Hier steht ihr aktuell am längsten. Auf der A2 Richtung Braunschweig, zwischen Kreuz Hannover Ost und Peine, gibt es 7 Kilometer Stau. Ebenfalls auf der A2 sind zwischen Kreuz Hannover Buchholz und Kreuz Hannover Ost in beiden Richtungen Personen auf der Fahrbahn unterwegs. Auf der A1 Richtung Osnabrück staut es sich zwischen Bremer Kreuz und Bremen-Asten auf 7 Kilometern. In der Gegenrichtung, Richtung Bremen, gibt es zwischen Dreieck Stur und Bremen-Asten 6 Kilometer Stau. Auf der A7 Richtung Hamburg, zwischen Dreieck Walsrode und Soltau Süd, steht ihr auf 5 Kilometern. Ebenfalls Richtung Hamburg gibt es zwischen Thieshope und Seevetal-Ramelsloh 2 Kilometer Stau. Gute Fahrt.
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12: In Basinghausen zeigt das Thermometer gerade 16 Grad. Wärmer ist es in Alfeld mit 19 Grad, während Mellendorf 17 Grad meldet. In den nächsten Stunden ist es überwiegend bedeckt. Heute Nacht sinkt das Thermometer auf milde 17 Grad. Morgen wird es dann teils bewölkt bei bis zu 21 Grad.
13: 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Hello, liebe Leute. Knapp 2:30 und dass sich in der Country-Welt mal zwei Country-Künstler zusammentun und gemeinsam Mucke machen, ist jetzt nicht außergewöhnlich. Ist, ne? Ist jetzt so eine große Country-Family, zumindest das Bild wollen sie ja nach außen tragen, dass sich jetzt aber zwei Bands mit all ihren Mitgliedern zusammentun und zusammen Musik machen, das ist schon etwas Außergewöhnliches. Denn ich bin mir auch ziemlich sicher, dass bis heute in der Country-Welt gilt, was Oma damals schon sprichworttechnisch festgehalten hat. Zu viele Köche verderben den Brei. Ne? Und wenn Low Cash und Parmely zusammen Mucke machen, dann sind das immerhin sehr 6 kreative Köpfe, die da in einem Studio stehen. Aber es scheint wunderbar zu funktionieren. Ihre gemeinsame Nummer Let the Country Music Play geht absolut durch die Decke. Genau dieses Lied gibt es jetzt hier.

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1: Ich bin Dirk Zeitler. Viel Zeit haben CDU und CSU nicht verstreichen lassen. Nur wenige Tage nach dem Rücktritt von Jens Spahn ist klar, wer den mächtigen Posten des Unionsfraktionschefs im Bundestag übernehmen soll. Der bisherige Kanzleramtschef Thorsten Frey soll Nachfolger werden.
2: Auf den Vorschlag haben sich die Chefs von CDU und CSU Merz und Söder nach Information aus Unionskreisen verständigt. Frey wurde schon seit mehreren Tagen als Topfavorit auf den Posten gehandelt. Offiziell gewählt werden soll der Nachfolger am kommenden Mittwoch bei einer Fraktionssondersitzung. Bis dahin führt Spahns bisheriger Stellvertreter Hoffmann die Amtsgeschäfte. Unklar ist noch, ob es nach Freys Wechsel auch weitere Änderungen im Bundeskabinett geben wird. David Riemer, Nachrichtenredaktion.
1: In Deutschland sind so viele Autos zugelassen wie noch nie. Nach Angaben des Statistischen Bundesamtes stieg die Zahl der Pkw binnen eines Jahres auf den Rekordwert von 49,5 Millionen. Das entspricht 593 Autos je 1000 Einwohner. Die höchste Fahrzeugdichte gibt es im Saarland, die niedrigste in Berlin. In mehreren beliebten Urlaubsländern am Mittelmeer wüten Feuer. Wälder brennen in Südfrankreich und auf der italienischen Insel Sizilien. Löschflugzeuge sind im Einsatz, Menschen auf der Flucht.
3: Hunderte im Hinterland von Marseille haben die Nacht in Notunterkünften verbracht. Dutzende Häuser sind bereits beschädigt. Viele Familien haben keinen Strom. Auch in anderen Regionen Frankreichs brennt es genauso wie in Italien. Auf der Urlaubsinsel Sizilien facht der Wind die Flammen immer wieder an. Über der Hauptstadt Palermo wabert Qualm. Bewohner sind geflüchtet. Und es ist brüllend heiß. Gestern waren es mehr als 46 Grad. Claudia Wächter, Nachrichtenredaktion.
1: Ermittler haben die Zentrale der Deutschen Bank in Frankfurt durchsucht. Nach Angaben des Geldhauses geht es um Geschäfte der früheren Postbank aus den Jahren 2008 bis 2010. Medienberichten zufolge besteht der Verdacht der Steuerhinterziehung im Zusammenhang mit sogenannten Cum-Cum-Geschäften.
4: Und jetzt für euch das Niedersachsen-Update mit Philipp Stammer. In Hannover starten heute gleich zwei große Ereignisse. Die Finals werden ab 16 Uhr offiziell eröffnet. Parallel beginnt auch das Maschseefest. Zu beiden Veranstaltungen werden hunderttausende Besucher erwartet. Der AfD-Bundestagsabgeordnete Martin Sichert darf nicht für das Amt des Landrats im Landkreis Friesland kandidieren. Der Wahlausschuss hat seine Bewerbung wegen Zweifeln an seiner Verfassungstreue abgelehnt. Und nach dem Suizid des mutmaßlichen Sechsfachmörders von Stade fordert die niedersächsische CDU eine lückenlose Aufklärung. Sie will unter anderem wissen, warum der 45-Jährige trotz möglicher Suizidwarnung allein in seiner Zelle war.
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5: Hier steht ihr aktuell am längsten. Auf der A2 Richtung Braunschweig gibt es zwischen Lehrte und Peine 7 Kilometer Stau. Die Ursache ist ein kaputter Lastwagen auf dem rechten Fahrstreifen. Auf der A1 Richtung Osnabrück staut es sich zwischen dem Bremer Kreuz und Bremen-Arsten auf 6 Kilometern. In der Gegenrichtung Richtung Bremen steht ihr zwischen dem Dreieck Stur und Bremen-Arsten auf 5 Kilometern. Auf der A7 Richtung Hamburg staut es sich zwischen dem Dreieck Walsrode und Soltau-Ost auf 5 Kilometern. Habt eine gute und sichere Fahrt.
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5: Bei euch in Garbsen sind es aktuell 18 Grad, in Hannover messen wir 19 und Neustadt meldet 17 Grad. In den nächsten Stunden ist es überwiegend leicht regnerisch. Heute Nacht sinkt das Thermometer auf milde 16 Grad. Morgen wird es dann teils bewölkt bei bis zu 21 Grad.
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4: Hallo, liebe Country Crew. Es wird gerade so viel gequatscht über Post Malones neues Album. Vor allem er selber quatscht ziemlich viel drüber. Gestern schon die Hiobs-Botschaft, es wird kein neues Country-Album werden. Wahrscheinlich nicht. Also die Aussagen, die sind ja oft auch sehr vage. Was er in einem Instagram-Posting gesagt hat, ist, dass er ganz bewusst immer wieder zwischen Country und Rap hin und her wechseln möchte. Aus dem Rap kommt er ursprünglich. Country war ja ein sehr erfolgreicher Ausflug. Und wir können nur hoffen, dass das nächste Album auch ein Country-Album wird, aber voraussichtlich nicht. Aber das wird ein ziemlich fettes Teil, auch das hat er schon gesagt. 40 Lieder sollen drauf sein auf seinem neuen Album. Ich finde, da kann man ja ruhig 39 Rap und ein Country machen, oder? Also so als Kompromiss. Wir können nur an seinen Lippen hängen und drauf warten, bis endlich Greifbares kommt. Jetzt hängen wir auch an seinen Lippen, wenn er für uns singt. Hier ist Post Malone, hier ist Right About You.

Am Mittwoch mit Deutschlands Country Radio The Wolf. Heute ist Legendentag. Heute geht es um die Nitty Gritty Dirt Band. Und ich sage, und zu dieser Aussage stehe ich auch bedingungslos, hätte es die Nitty Gritty Dirt Band nicht gegeben, würde Country heute anders klingen. Mit ihrem Album Will the Circle Be Unbroken aus dem Jahr 1972 haben sie die Country-Welt verändert. Denn sie haben auf diesem Album legendäre Country-Künstler mit jungen Country-Künstlern zusammengebracht und die haben gemeinsam Musik gemacht. Nicht nur über die Einflüsse, sondern eben auch tatsächlich zusammen im Studio zu stehen. Und ihr wisst, aller Aufbruch ist schwer. Das war damals nicht so einfach im Jahr 1972. Das war vor allem auch riskant, dass die Leute sagen, hey, lass meinen schönen traditionellen Country in Ruhe. Nicht so die Nitty Gritty Dirt Band. Aufbruch war angesagt und sie haben aufgebrochen. Und deswegen sind sie heute völlig richtig hier als unsere Legenden des Tages beim Legendentag bei The Wolf. Hier ist für euch die

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6: Hier steht ihr aktuell am längsten. Auf der A2 Richtung Braunschweig gibt es zwischen dem Kreuz Hannover Ost und Peine 7 Kilometer Stau. In der Gegenrichtung steht ein kaputtes Fahrzeug auf der Fahrbahn und blockiert den rechten Fahrstreifen zwischen Lehrte und dem Kreuz Hannover Ost. Auf der A1 Richtung Hamburg kommt es zwischen dem Bremer Kreuz und Bremen-Arsten zu 6 Kilometern Stau. In der Gegenrichtung steht ihr zwischen dem Dreieck Stur und Bremen-Arsten auf 5 Kilometern. Auf der A1 Richtung Hamburg liegen zwischen Heidenau und Sittensen Gegenstände auf der Fahrbahn. Ebenfalls Richtung Hamburg ist die Ausfahrt Elsdorf wegen Unfallaufnahme vorübergehend gesperrt. Habt eine gute und sichere Fahrt.
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6: In Hannover zeigt das Thermometer 20 Grad. In Burgwedel haben wir 18 Grad, während es in Alfeld 19 Grad sind. In den nächsten Stunden ist es überwiegend leicht regnerisch. Heute Nacht sinkt das Thermometer auf milde 16 Grad. Morgen wird es dann teils bewölkt bei bis zu 21 Grad.
7: In etwas mehr als einer Woche kommt ein neues Album raus, auf das, glaube ich, sehr, sehr viele Menschen warten. Wir hier bei The Wolf warten auf jeden Fall drauf, denn auch wenn die Liebe noch frisch ist, ist sie doch schon tief. Die wir empfinden gegenüber dieses Künstlers, den wir noch gar nicht so lange kennen. So lange ist er noch gar nicht unterwegs, aber eben diese sprichwörtliche rosarote Brille passt natürlich auch auf die Ohren. Wenn man neue Musik entdeckt oder neue Künstler, dann kann man sich da so richtig schön reinhören, reintauchen in die Infos. Die Rede ist von Shaboozey. Der bringt nämlich am 31. Juli sein neues Album raus. Freuen wir uns wahnsinnig drauf. Es heißt The Outlaw Cherry Lee and Order Western Tales. Kurz und griffig hat er sich überlegt, und ja, wir warten natürlich drauf. Die Nummer oder eine Nummer aus dem neuen Album gibt es schon und genau die wollen wir jetzt hören. Hier ist Shaboozey mit Born to Die.

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1: Jetzt haben wir ja das erste große Sommerhighlight irgendwie schon hinter uns gebracht, ne? Das war ja für viele die Fußball-Weltmeisterschaft 2026. Die ist jetzt vorbei und das war ein großer Teil dieses Sommers. Hat das jetzt meinen Sommer irgendwie maßgeblich beeinflusst, dieses Fußballturnier? Ehrlich gesagt nicht. Weil die meisten Spiele habe ich verpennt. Als Deutschland raus war, war es dann irgendwie mit dem Interesse nochmal etwas weniger. Und jetzt ist irgendwie da noch so viel Sommer da. Und irgendwie haben wir uns noch keine richtigen Erinnerungen kreiert. Also zum so als Kollektiv, vielleicht ihr privat ja schon. Aber wir müssen es mal wieder selber regeln. Leute, was die FIFA nicht kann, das macht Deutschlands Country Radio The Wolf dann halt eben besser. Und zwar wunderbare Sommermomente zu kreieren, an die man sich auch im nächsten Sommer noch gerne erinnert. Und das geht für uns ganz klar mit Musik einher. Das geht am besten mit Musik. Momente sind schön, aber wenn sie musikalisch noch etwas untermalt werden, dann werden sie perfekt. Und welche Musik da laufen soll, das fragen wir euch gerade bei uns in der App. Unser Summertime Voting läuft noch ein paar ganz wenige Tage. Es wird Zeit für Ergebnisse und wir werden sie euch präsentieren, versprochen. Bis dahin jetzt noch einmal die Möglichkeit, bei uns in die App zu gehen und uns zu verraten, was ist für euch der beste Country, der im Sommer laufen muss. Stimmt ab, wir bauen eine Playlist raus, das Summertime Voting, es läuft noch wenige Tage.

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1: Hier steht ihr aktuell am längsten. Auf der A2 Richtung Braunschweig gibt es zwischen dem Kreuz Hannover Ost und Peine 7 Kilometer Stau. In Höhe Hämeler Wald ist der rechte Fahrstreifen wegen eines kaputten Lastwagens gesperrt. Auf der A7 Richtung Hamburg staut es sich zwischen dem Dreieck Walsrode und Soltau Süd auf 6 Kilometern. Ebenfalls 6 Kilometer Stau gibt es auf der A1 Richtung Osnabrück zwischen Opusen und Bremen-Asten. Gute Fahrt.
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1: In Laatzen und auch in Grasdorf messen wir gerade 19 Grad. In Uetze ist es mit 20 Grad minimal wärmer. In den nächsten Stunden ist es überwiegend leicht regnerisch. Heute Nacht sinkt das Thermometer auf milde 16 Grad. Morgen wird es dann teils bewölkt bei bis zu 21 Grad.
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2: Es ist Legendentag bei The Wolf. Es ist nämlich Mittwoch. Und als immer Legendentag bei The Wolf, da sprechen wir heute sehr ausführlich über die Nitty Gritty Dirt Band. Aber jetzt mal kurz weg von den Legenden hin zu den jungen Wilden. Und da kommen wir jetzt zu dem aktuellen Sturm- und Drangkünstler der Country-Szene. Kann man so sagen. Er ist 21 Jahre jung. Erfolg hat er auf jeden Fall. Gerade Debütalbum rausgebracht, Broken Spanish, absolut erfolgreich. Er selber sagt aber, also so auf Nashville und so hat er nicht so Bock. Das ist ja schon ein heißes Eisen, das mal so zu sagen. Na, obwohl, man muss es schon konkreter sagen. Er hat gesagt, er will ganz bewusst rauen Honky-Tonk-Country machen. Und mit diesem, so hat er es gesagt, Nashville Mainstream will er nichts zu tun haben. Eieieiei, ich sagte ja, Sturm- und Drangkünstler. Die Rede ist von Cole Phillips, den hören wir uns jetzt an. Hier ist Good Guy.

wenn wir über die Nitty Gritty Dirt Band sprechen. Und das machen wir hier heute bei The Wolf ja ganz ausführlich, weil sie heute Thema bei unserem Legendentag sind, der immer Mittwoch stattfindet. Da geht's eben heute an diesem Mittwoch um die Nitty Gritty Dirt Band und da können wir nicht über Fishing in the Dark sprechen. Die wohl bekannteste Single der Band, die wohl prägendste Single der Band. Ich sage nicht die beste Single der Band, aber es ist eben die, die auch den größten Erfolg brachte. Im Jahr 1987 war es der erste Nummer 1 Hit der Band und die war eigentlich gar nicht als Single geplant, sondern war eigentlich eher so ein Nebenläufer. Gut, dass sie sich dann doch entschieden haben, diese Single rauszubringen. Fishing in the Dark ist heute auch unser Song des Tages von der Legende des Tages. Hier ist für euch die Nitty Gritty Dirt Band, hier ist Fishing in the Dark.

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3: Hier steht ihr aktuell am längsten. Auf der A2 Richtung Braunschweig gibt es zwischen dem Kreuz Hannover Ost und Peine 8 Kilometer Stau. Ursache ist ein kaputter Lastwagen in Höhe Hämeler Wald. Dort ist der rechte Fahrstreifen gesperrt. Auf der A1 Richtung Osnabrück staut es sich zwischen Obhusen Bremen-Mahndorf und Bremen-Arsten auf 6 Kilometern. In der Gegenrichtung gibt es zwischen dem Dreieck Stur und Bremen-Arsten 4 Kilometer Stau. Gute Fahrt.
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3: In Mellendorf sind es aktuell 20 Grad. In Uetze und Lehrte messen wir jeweils 21 Grad. In den nächsten Stunden ist es überwiegend leicht regnerisch. Heute Nacht sinkt das Thermometer auf milde 16 Grad. Morgen wird es dann teils bewölkt bei bis zu 21 Grad.
4: Am Legendentag bei Deutschlands Country Radio The Wolf. Hello, für viele ist das einfach nur ein Mittwoch, nicht für uns. Für uns ist das immer, jede Woche, ein Tag, an dem wir uns ganz genau mit einem Künstler, einer Künstlerin oder sogar auch einer Band beschäftigen. Heute quatschen wir ganz viel über die Nitty Gritty Dirt Band, die im letzten Monat gesagt hat, tschüss, das war's, Abschiedstournee vorbei, damit auch keine Auftritte mehr. Jetzt haben wir natürlich aber auch Platz für Kane Brown. Und der versucht sich ja gerade an dem Lied einer echten Legende. Das hat er jetzt vor kurzem bekannt gegeben. Das Ergebnis soll es auch noch in diesem Sommer geben. Und die Rede ist von dem Lied Whose Beds Have Your Boots Been Under von Shania Twain. Das möchte er gerne neu rausbringen und das soll noch in diesem Sommer passieren. Wir warten gespannt und hören seine aktuelle Nummer. Hier ist Kane Brown mit Woman.

hier hatte denn als kleines Kind auch so ein schäbiges Plastikmikrofon, wo mit kleinem Lautsprecher unten dran, wo man dann immer so ein bisschen reinreden konnte. Natürlich waren die Batterien immer leer und damit ist man dann durchs ganze Haus gezogen und hat sich wie ein ganz, ganz großer gefühlt. Wer hatte auch dieses Mikrofon? Ich hatte so eins, sehr zur Freude meiner Eltern, denn die haben bei jeder Familienfeier oder Freundesbesuchen oder sonst irgendwas mich immer genommen, haben mich auf den Wohnzimmertisch gestellt, haben mir dieses Mikrofon in die Hand gedrückt und haben gesagt, sing mal was. Und ich habe das liebend gerne gemacht. Ich konnte allerdings immer nur Boba, Boba, Boba singen. Bis heute wird das bei jedem Weihnachtsfest noch rausgeholt. Weißt du noch, Philipp, als du damals in Windel auf dem Wohnzimmertisch standst und Boba, Boba gesungen hast? Ja, weiß ich leider noch. Wenn ich das jetzt vergleiche mit der musikalischen Karriere einer jungen Shania Twain, die ja mit 8 Jahren schon auf Bühnen stand und Lieder gesungen hat, ziehe ich wahrscheinlich den Kürzeren. Wir alle tun das. Und damals wurde Shania Twain, wenn sie da so als junges Kind wirklich noch auf die Bühne gekommen ist, ganz häufig angekündigt von dem Ankündiger mit "And here comes Little Miss Twain". Und genau so heißt das Lied, das Shania Twain uns jetzt geschenkt hat. Sie singt es jetzt an dieser Stelle nicht für uns alleine, sondern hat sich noch Unterstützung von einer Country-Ikone geholt. Hier sind Shania Twain und Tanya Tucker zusammen. Hier ist Little Miss Twain.

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1: Ich bin Dirk Zeitler. Viel Zeit haben CDU und CSU nicht verstreichen lassen. Nur wenige Tage nach dem Rücktritt von Jens Spahn ist klar, wer den mächtigen Posten des Unionsfraktionschefs im Bundestag übernehmen soll. Der bisherige Kanzleramtschef Thorsten Frey soll Nachfolger werden.
2: Frey soll bei einer Sondersitzung der Unionsfraktion in der kommenden Woche offiziell gewählt werden. Wer ihm im Kanzleramt nachfolgt und ob es weitere Änderungen im Kabinett gibt, ist noch offen. Spahn war nach parteiinternem Druck zurückgetreten. Auslöser war die Kritik daran, dass er und sein Mann mithilfe einer Leihmutter in den USA Eltern geworden sind. Leihmutterschaft ist in Deutschland verboten und die Union spricht sich klar gegen eine Legalisierung aus. Spahn selbst hatte das in der Vergangenheit auch immer wieder getan. David Riemer, Nachrichtenredaktion.
1: Im Kampf gegen sexuellen Kindesmissbrauch sollen Messenger-Dienste in der EU bald wieder in privaten Chats nach Hinweisen suchen dürfen. In der Debatte um die sogenannte Chat-Kontrolle einigten sich Vertreter der Mitgliedsländer auf eine befristete Ausnahme von europäischen Datenschutzregeln, wie mehrere Diplomaten bestätigten. Davor hatte bereits das EU-Parlament für das Vorhaben gestimmt. Die Abgeordneten hatten Einschränkungen bei verschlüsselten Nachrichten gefordert, denen die EU-Länder nun zustimmen wollen. Nach einer Serie schwerer Unfälle macht Griechenland ernst. Das Parlament billigte ein neues Gesetz zu E-Scootern mit dem Ziel, das Chaos auf den Straßen und Gehwegen zu beenden. Die wichtigste Neuerung: Jugendliche unter 17 Jahren dürfen E-Scooter im Straßenverkehr nicht mehr benutzen.
3: Wer gegen die neuen Regeln verstößt, riskiert saftige Strafen. 1000 Euro für Verleiher, die Jugendlichen einen Elektroroller geben. Auf Straßen mit Tempo 50 oder mehr sind E-Scooter künftig tabu. Wer dort fährt, zahlt 350 Euro. Außerdem gilt jetzt eine Versicherungspflicht. Und auch Helmmuffel und Handysünder bittet der Staat künftig kräftig zur Kasse. Die Polizei kontrolliert bereits in vielen Regionen intensiv. Aus Athen, Takis Zafos.
1: Auf der italienischen Mittelmeerinsel Sizilien ist ein deutscher Urlauber beim Klettern in einer Felswand tödlich verunglückt. Der 52 Jahre alte Mann verlor das Gleichgewicht und stürzte 50 Meter in die Tiefe, wie die Bergrettung mitteilte. Den Rettungskräften zufolge hatte sich der Mann zuvor verirrt.
4: Und jetzt für euch das Niedersachsen-Update mit Philipp Stammer. 4 mutmaßliche Anführer der verbotenen Reichsbürgergruppe Königreich Deutschland sind angeklagt. Die Gruppe hatte auch Ableger in Niedersachsen. Galeria prüft bundesweit 33 Filialen. Betroffen sind im Norden die Standorte Braunschweig, Oldenburg, Lübeck und Neumünster. Grund sind hohe Mietkosten, eine Schließung ist möglich. Und immer mehr Freibäder in Niedersachsen verlangen von Kindern und Jugendlichen mindestens das Bronze-Schwimmabzeichen, wenn sie ohne Erwachsene ins Bad wollen. Und mehr dazu hört ihr gleich in den News um 9:30.
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5: Hier steht die aktuell am längsten. Auf der A1 Richtung Osnabrück gibt es zwischen Bremer Kreuz und Bremen-Arsten 5 Kilometer Stau. Ebenfalls Richtung Osnabrück, zwischen Opphusen und Bremen-Hemelingen, hat es einen Unfall mit mehreren Fahrzeugen gegeben. Ein Fahrzeug liegt auf der Seite. Auf der A1 Richtung Bremen zwischen Dreieck Stur und Bremen-Arsten staut es sich auf 5 Kilometern. In der Gegenrichtung Richtung Lübeck gibt es zwischen Maschener Kreuz und Dreieck Hamburg Südost 6 Kilometer stockenden Verkehr. Auf der A2 Richtung Hannover zwischen Bad Nenndorf und Wunstorf-Lute gibt es 3 Kilometer Stau. In der Gegenrichtung Richtung Dortmund steht ihr zwischen Garbsen und Wunstorf-Lute auf 3 Kilometern im stockenden Verkehr. Gute Fahrt.
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5: In Neustadt zeigt das Thermometer 19 Grad, in Wunstorf ebenfalls 19 Grad. Burgwedel meldet 18 Grad. In den nächsten Stunden ist es überwiegend leicht regnerisch. Heute Nacht sinkt das Thermometer auf milde 16 Grad. Morgen wird es dann teils bewölkt bei bis zu 21 Grad.
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4: Es ist kurz nach 4. Es gibt Musik von Walker Hayes und der hat vor kurzem was gesagt, das hat mich bis ins Mark getroffen. Ich glaube, ich habe es hier in der Sendung schon ein, zwei Mal erwähnt. Ich finde, wenn man Papa wird oder auch Mama wird, dann wird man emotional schon nochmal auf links gedreht. Man erfährt Sachen oder erlebt Sachen plötzlich aus einem völlig anderen Blickwinkel. Und als Walker Hayes in einem Interview darüber gesprochen hat, wie seine Kinder Logenplätze gehabt hätten beim alkoholkranken Vater und dessen schwierigster Lebensphase, wie er es gesagt hat. Das berührt mich dann schon. Und ich glaube, das kann auch jeder, das kann wahrscheinlich jeder Mensch, aber vor allem Eltern können das nachvollziehen, dass wenn du deinen Kindern gegenüber etwas bereust, das sind schon tiefe Narben in der Seele. Walker Hayes, mittlerweile seit über 10 Jahren trocken, zum Glück ein Happy Ending. Hier ist er für euch, ein großartiger Papa, hoffentlich mittlerweile. Hier ist Good With Me.

Ich finde ja, eine gute Verabschiedung ist viel wert. Und ich meine jetzt nicht irgendwie große Bands oder so, sondern auch im Privaten, auch im Kleinen, auch beim Individuum. Es gibt ja so Leute, die gehen manchmal einfach weg, zum Beispiel von Partys. Das finde ich total komisch, das kann ich nicht nachvollziehen. Man stelle sich einfach mal das Pendant, das Gegenteil davon vor, die würden irgendwo dazukommen und nicht Hallo sagen. Die kommen einfach irgendwo dazu, stellen sich hin und sagen nichts. Das würden wir doch auch komisch finden, oder? Aber beim Tschüss sagen ist oft so, ja, wo ist der und der denn? Ich weiß es nicht, ich glaube, der ist nach Hause. Finde ich ganz merkwürdig, solche Leute. Naja, jetzt reden wir doch über die großen Bands, denn wenn es da eine vorgemacht hat, wie man sich vernünftig verabschiedet, dann ist es in meinen Augen die Nitty Gritty Dirt Band. Da hat einfach alles perfekt gepasst. Gegründet 1966. Letztes Konzert gegeben, letzten Monat im Jahr 2026. Das sind exakt 60 Jahre. Da springt auch der innere Monk aus dem Schlüpfer, wenn er diese ganzen runden Zahlen hört. Die Nitty Gritty Dirt Band ist heute Mittelpunkt unseres Legendentages. Letzten Monat mussten wir live Abschied von ihnen nehmen. Das heißt natürlich noch lange nicht, dass wir ihre Musik noch weitere 60 Jahre hier im Radio hören können. Hoffentlich gibt es Deutschlands Country Radio The Wolf dann auch noch. Ich bin dann vielleicht in Rente, vielleicht nicht, vielleicht muss ich dann noch ein bisschen. Aber egal, mit dieser Band geht das dann alles. Hier ist unsere Legende des Tages, hier ist die Nitty Gritty Dirt Band.

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8: Mit Philipp Stammer. Nach dem Suizid des Tatverdächtigen im Fall Stade fordert die niedersächsische CDU eine lückenlose Aufklärung. Der 45-Jährige war gestern Morgen tot in seiner Einzelzelle in der Justizvollzugsanstalt Bremervörde gefunden worden. Nach Angaben der Ermittler starb er durch Strangulation. Hinweise auf ein Verbrechen gäbe es nicht, so die HAZ. Die CDU wirft Justizministerin Katrin Wahlmann einen Kontrollverlust vor. Sie müsse offenlegen, ob Hinweise auf eine mögliche Selbstgefährdung vorlagen und ob angeordnete Schutzmaßnahmen eingehalten wurden. Auch Ministerpräsident Olaf Lies müsse jetzt handeln. Der Mann soll in Stade 6 Menschen getötet haben. Die Ermittlungen gegen ihn wurden nach dem Tod jetzt eingestellt. 4 mutmaßliche Anführer der verbotenen Reichsbürgergruppe Königreich Deutschland sind angeklagt. Die Gruppierung hatte auch Ableger in Niedersachsen. Nach dem Verbot im letzten Jahr durchsuchten Ermittler unter anderem Objekte in Stade sowie in den Landkreisen Osnabrück und Göttingen. Die Bundesanwaltschaft wirft den Beschuldigten vor, eine kriminelle Vereinigung geführt zu haben. Die Warenhauskette Galeria stellt 33 Filialen in Deutschland auf den Prüfstand. 4 davon liegen im Norden, in Braunschweig, Oldenburg, Lübeck und Neumünster. Grund sind hohe Mietkosten und fehlende Rentabilität. Jetzt sollen Gespräche mit den Vermietern klären, ob die Standorte erhalten werden können. Andernfalls droht die Schließung. Und immer mehr Freibäder in Niedersachsen verlangen von Kindern und Jugendlichen mindestens ein Bronze-Schwimmabzeichen, wenn sie ohne Erwachsene ins Bad wollen. Hintergrund ist die Sorge, dass viele junge Badegäste nicht sicher schwimmen können.
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9: Hier steht ihr aktuell am längsten. Auf der A2 Richtung Braunschweig gibt es zwischen dem Kreuz Hannover Ost und Peine 8 Kilometer Stau. Ursache ist ein kaputter Lastwagen zwischen Lehrte und Hämmelerwald. Auf der A1 Richtung Osnabrück staut es sich zwischen dem Bremer Kreuz und Bremen-Hemelingen auf 5 Kilometern. In der Gegenrichtung Richtung Lübeck steht ihr zwischen dem Maschener Kreuz und dem Dreieck Hamburg-Norderelbe 6 Kilometer im stockenden Verkehr. Auf der A7 Richtung Hannover gibt es zwischen Soltau-Ost und Soltau-Süd eine ungesicherte Unfallstelle auf dem linken Fahrstreifen. Außerdem liegen Gegenstände auf der Fahrbahn. Wir wünschen euch eine gute Fahrt.
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9: In Lehrte zeigt das Thermometer 21 Grad. In Alfeld haben wir 20 Grad und in Wunstorf messen wir 19 Grad. In den nächsten Stunden ist es überwiegend leicht regnerisch. Heute Nacht sinkt das Thermometer auf milde 16 Grad. Morgen wird es dann teils bewölkt bei bis zu 21 Grad.
8: Wenn es mit der Beziehung nicht mehr so richtig läuft, dann gibt es durchaus Menschen, die schmeißen dann halt einfach alles, was sie haben, in die Karriere. Ne? John Pardy will das eigentlich sich vermeiden, hat nach seiner Trennung von seiner Frau Summer nach 5 Jahren Ehe und 2 Kindern gesagt, er will sich jetzt erstmal auf die Family konzentrieren. Trotzdem startet im September seine neue Tour, nämlich die Gamblin' Man Tour. John Pardi mit ein bisschen Tohuwabohu im Privatleben wird sich dann demnächst auf große Tour begeben. Hier ist er jetzt bei uns im Radio, hier ist Drinking and Dancing.
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Country geht um die Welt. Jetzt gerade ganz, ganz, ganz besonders stark. Es scheint irgendwie so ein internationaler Country-Boom ausgebrochen zu sein. Ich bin froh, dass wir sagen können, hier von Deutschlands Country-Radio The Wolf, wir waren davor am Start. Ich habe immer große Probleme mit Leuten, die irgendwie auf Trends einfach so mitschwimmen oder mitmachen. Diesen Schuh müssen wir uns zum Glück nicht anziehen. Aber natürlich freut es uns auch, dass Country gerade einfach international so viel Aufmerksamkeit erfährt. Wir hatten vor kurzem die Info, dass in Großbritannien zum Beispiel die Country-Musikbranche zum dritten Mal im dritten Jahr in Folge der am stärksten wachsende Musikmarkt war. Und ich bin mir sicher, wir würden ähnliche Zahlen in anderen Ländern finden, auch in anderen europäischen Ländern. Das ist eine schöne Geschichte. Country entwickelt sich und verbreitet sich über die ganze Welt. Und dazu passt jetzt wunderbar New Country von Cooper Allen. Dieses Lied heißt nämlich die ganze Welt. Hier ist Whole World.

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1: Die Fraktion wird nächste Woche Mittwoch in einer Sondersitzung darüber abstimmen. Trotz gestiegener Spritpreise schließt Bundeswirtschaftsministerin Reiche weitere staatliche Entlastungen vorerst aus. Die Haushaltslage lasse das nicht zu, sagte sie im RTL-NTV-Frühstart.
2: Eine neue Spritpreisbremse oder ein Preisdeckel würden den Staat erneut Milliarden kosten, so die Ministerin zur Begründung. Die bestehende 12-Uhr-Regel und das verschärfte Kartellrecht sorgen laut Reiche bereits für mehr Transparenz für die Kunden. Weitere Maßnahmen sind deshalb im Moment nicht geplant. Auch die Versorgung mit Kraftstoffen ist gesichert. Erst wenn die Preise deutlich weiter steigen, könnte man über neue Maßnahmen sprechen, sagte Ministerin Reiche. David Riemer, Nachrichtenredaktion.
1: Union und SPD sehen die Deutsche Bahn bei der Durchsetzung des geplanten Alkoholverbots an Bahnhöfen in der Pflicht. Die innenpolitischen Sprecher beider Fraktionen forderten in der Welt, dass die Bahn die Regeln mit eigenem Sicherheitspersonal durchsetzt.
3: Die Bahn ist am Zug, die habe das Hausrecht, sagt auch die Gewerkschaft der Polizei. Im Moment sind mehr als 4000 Sicherheitskräfte der Bahn im Einsatz. Zu wenig, um überall das Alkoholverbot durchzusetzen. Das soll für mehr Sicherheit sorgen. Auf allen Bahnsteigen und in den Bahnhofshallen soll deshalb das Trinken von Bier, Wein und Schnaps verboten werden. In der Bahnhofsgastronomie, so der Plan, darf aber weiterhin Alkohol verkauft werden. Claudia Wächter, Nachrichtenredaktion.
1: Ermittler haben die Zentrale der Deutschen Bank in Frankfurt durchsucht. Nach Angaben des Geldhauses geht es um Geschäfte der früheren Postbank aus den Jahren 2008 bis 2010. Medienberichten zufolge besteht der Verdacht der Steuerhinterziehung im Zusammenhang mit sogenannten Cum-Cum-Geschäften. Die Deutsche Bank erklärte, sie arbeite vollumfänglich mit den Ermittlungsbehörden zusammen.
4: Und jetzt für euch das Niedersachsen-Update mit Philipp Stammer. 4 mutmaßliche Anführer der verbotenen Reichsbürgergruppe Königreich Deutschland sind angeklagt. Die Gruppe hatte auch Ableger in Niedersachsen. Galeria prüft bundesweit 33 Filialen. Betroffen sind im Norden die Standorte Braunschweig, Oldenburg, Lübeck und Neumünster. Grund sind hohe Mietkosten, eine Schließung ist möglich. Und immer mehr Freibäder in Niedersachsen verlangen von Kindern und Jugendlichen mindestens das Bronze-Schwimmabzeichen, wenn sie ohne Erwachsene ins Bad wollen. Und mehr dazu hört ihr gleich in den News um 9:30.
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5: Hier steht ihr aktuell am längsten. Auf der A2 Richtung Braunschweig gibt es zwischen dem Kreuz Hannover Ost und Hämeler Wald 8 Kilometer Stau. Ihr müsst mit 34 Minuten Zeitverlust rechnen. Auf der A1 Richtung Osnabrück staut es sich zwischen dem Bremer Kreuz und Bremen-Arsten auf 7 Kilometern nach einem Unfall. In der Gegenrichtung gibt es zwischen Bremen-Brinkum und Bremen-Arsten 4 Kilometer Stau. Auf der A2 Richtung Dortmund liegen zwischen Bad Eilsen und Veltheim Gegenstände auf allen Fahrstreifen. Ebenfalls Richtung Dortmund stockt der Verkehr zwischen Hannover-Herrenhausen und Wunstorf-Lute auf 6 Kilometern. Wir wünschen euch eine gute Fahrt.
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5: In Grasdorf zeigt das Thermometer 19 Grad. Burgwedel kommt auf 18 Grad, während es in Lehrte mit 22 Grad am wärmsten ist. In der Nacht sinkt das Thermometer auf milde 15 Grad. So wird das Wetter morgen. Es wird teils bewölkt, bei anfangs 15 Grad. Im Laufe des Tages steigt das Thermometer auf angenehme 21 Grad an.
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4: Am Mittwoch um kurz nach 5 bei Deutschlands Country-Radio The Wolf ist jetzt Zeit für High Valley. Was ohne Kontext klingt, als würde man Tal begrüßen, ist tatsächlich der Name der Band, die jetzt hier Musik macht. Und von High Valley hat Brad Rempel mal erzählt, die haben die Art, wie sie Texte schreiben, irgendwann mal geändert. Oder er hat das über sich gesagt. Denn er hat gesagt, nicht die kompliziertesten Texte sind die besten, sondern die ehrlichsten. Und deswegen schreibt er auch mittlerweile möglichst simple Texte, damit das Publikum mitsingen kann. Ein Schelm, wer jetzt denkt, dass er sein Publikum für doof hält. So ist das nicht gemeint. Aber ne, die simplen Texte, die gehen natürlich jedem leichter über die Lippen. Also, deswegen hat High Valley die Songwriting-Strategie umgestellt. Der Erfolg gibt ihnen recht. Hier ist She's With Me.

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Britischer Country von Miles Smith, Stargazing, gerade eben gehört. Wir arbeiten uns jetzt gemeinsam durch Cole Swindell. Natürlich mit einem Lachen im Gesicht hören wir Drinkaby und freuen uns dann vor allem auf den Folgekünstler. Es ist mein Liebling, es ist John Fogerty, es ist Who'll Stop the Rain und zwar live hier bei The Wolf.

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3: Mit Philipp Stammer. Nach dem Suizid des Tatverdächtigen im Fall Stade fordert die niedersächsische CDU eine lückenlose Aufklärung. Der 45-Jährige war gestern Morgen tot in seiner Einzelzelle in der Justizvollzugsanstalt Bremervörde gefunden worden. Nach Angaben der Ermittler starb er durch Strangulation. Hinweise auf ein Verbrechen gäbe es nicht, so die HAZ. Die CDU wirft Justizministerin Katrin Wahlmann einen Kontrollverlust vor. Sie müsse offenlegen, ob Hinweise auf eine mögliche Selbstgefährdung vorlagen und ob angeordnete Schutzmaßnahmen eingehalten wurden. Auch Ministerpräsident Olaf Lies müsse jetzt handeln. Der Mann soll in Stade 6 Menschen getötet haben. Die Ermittlungen gegen ihn wurden nach dem Tod jetzt eingestellt. 4 mutmaßliche Anführer der verbotenen Reichsbürgergruppe Königreich Deutschland sind angeklagt. Die Gruppierung hatte auch Ableger in Niedersachsen. Nach dem Verbot im letzten Jahr durchsuchten Ermittler unter anderem Objekte in Stade sowie in den Landkreisen Osnabrück und Göttingen. Die Bundesanwaltschaft wirft den Beschuldigten vor, eine kriminelle Vereinigung geführt zu haben. Die Warenhauskette Galeria stellt 33 Filialen in Deutschland auf den Prüfstand. 4 davon liegen im Norden, in Braunschweig, Oldenburg, Lübeck und Neumünster. Grund sind hohe Mietkosten und fehlende Rentabilität. Jetzt sollen Gespräche mit den Vermietern klären, ob die Standorte erhalten werden können. Andernfalls droht die Schließung. Und immer mehr Freibäder in Niedersachsen verlangen von Kindern und Jugendlichen mindestens ein Bronze-Schwimmabzeichen, wenn sie ohne Erwachsene ins Bad wollen. Hintergrund ist die Sorge, dass viele junge Badegäste nicht sicher schwimmen können.
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4: Hier steht ihr aktuell am längsten. Auf der A2 Richtung Braunschweig gibt es zwischen Hannover Ost und Hämeler Wald 7 Kilometer Stau. Ebenfalls Richtung Braunschweig blockiert zwischen Lehrte und Hämeler Wald ein kaputter Lastwagen die Fahrbahn. Auf der A7 Richtung Kassel staut es sich zwischen dem Dreieck Hannover Süd und Derneburg 9 Kilometer. In der Gegenrichtung gibt es zwischen dem Bremer Kreuz und Bremen-Arsten 7 Kilometer Stau nach einem Unfall. Auf der A1 Richtung Osnabrück stockt der Verkehr zwischen Hannover-Langenhagen und Wunstorf-Lute auf 9 Kilometern. In der Gegenrichtung steht ihr zwischen Lehrte und Hämeler Wald im Stau. Gute Fahrt.
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4: Bei euch in Basinghausen sind es aktuell 21 Grad, in Mellendorf messen wir 22 und Isernhagen meldet ebenfalls 21 Grad. In der Nacht sinkt das Thermometer auf milde 15 Grad. So wird das Wetter morgen. Es wird teils bewölkt bei anfangs 15 Grad. Im Laufe des Tages schlägt das Thermometer auf angenehme 21 Grad an.
3: Morgan Wallen hat schon wieder ein neues Lied angekündigt. Und dieses neue Lied heißt Been By Now. Und das soll schon übermorgen rauskommen, nämlich am 24. Juli. Bei einem Konzert in Baltimore hat er es angekündigt. Da hat er es auch mal kurz gespielt. Wir müssen uns aber noch ein bisschen gedulden, bis wir es hören können. Nämlich bis übermorgen. Bis dahin genießen wir einfach Morgan Wallen mit einer seiner aktuellen Nummern. Hier ist eine zusammen mit Ella Langley. Hier ist I Can't Love You Anymore.

Wir lieben unsere Musik. Wir tun das wirklich. Wir sind nicht einfach irgendwie ein Radiosender, wo ein Musikredakteur dem Moderator irgendeine Nummer vorsetzt und sagt, hier, sag mal was Tolles drüber, sondern hier liebt wirklich jeder Country. Und deswegen finde ich jetzt meine kleine Verabschiedung hier auch sehr, sehr angenehm. Ich rede gerne über Musik. Ich möchte mich nämlich jetzt an dieser Stelle von euch verabschieden, wünsche euch noch einen schönen Mittwochabend, lade euch natürlich herzlich ein zu unserem nächsten Musikspecial, das hier schon in wenigen Minuten beginnt, nämlich der The Wolf Sundowner. Von 18 bis 24 Uhr machen wir ja täglich nichts als Mucke, damit ihr so richtig schön aus dem Arbeitsalltag rauskommt oder einfach den Tag schön ausklingen lassen könnt. Wie auch immer ihr wollt, das wollen wir. Und während ich diese Verabschiedung ausspreche, muss ich noch einmal kurz unser aktuelles Musik-Highlight besprechen, denn heute ist ja auch Legendentag. Und bei uns haben wir heute ganz viel über die Nitty Gritty Dirt Band gesprochen und genau mit der möchte ich mich jetzt eben auch von euch verabschieden und euch viel Spaß gleich beim Sundowner wünschen. Hier ist die Nitty Gritty Dirt Band, ich bin Philipp Stammer. Macht es gut, habt einen schönen Tag, bis dahin. Ciao.

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1: Ich bin Dirk Zeitler. Die Vorsitzenden von CDU und CSU, Merz und Söder, haben Kanzleramtschef Frei offiziell als neuen Vorsitzenden der Unionsfraktion im Bundestag vorgeschlagen. Frei bringt nach Einschätzung der Fraktionsführung beste Voraussetzungen für das Amt mit. Interims-Fraktionschef Hoffmann wies darauf hin, dass Frei in der vergangenen Wahlperiode erster parlamentarischer Geschäftsführer der Bundestagsfraktion gewesen sei.
2: Frei soll bei einer Sondersitzung der Unionsfraktion in der kommenden Woche offiziell gewählt werden. Wer ihm im Kanzleramt nachfolgt und ob es weitere Änderungen im Kabinett gibt, ist noch offen. Spahn war nach parteiinternem Druck zurückgetreten. Auslöser war die Kritik daran, dass er und sein Mann mithilfe einer Leihmutter in den USA Eltern geworden sind. Leihmutterschaft ist in Deutschland verboten und die Union spricht sich klar gegen eine Legalisierung aus. Spahn selbst hatte das in der Vergangenheit auch immer wieder getan. David Riemer, Nachrichtenredaktion.
1: Die USA werden nach den Worten von US-Präsident Trump künftig jedes Mal eine Brücke oder ein Kraftwerk im Iran bombardieren und zerstören, wenn die Islamische Republik ein Schiff in der Straße von Hormuz beschießt. Dabei würden auch andere zivile Infrastrukturobjekte ins Visier genommen, teilte er auf seiner Plattform Truth Social mit. Bereits vergangene Woche hatten Medien über Angriffe des US-Militärs auf mehrere Brücken und einen Flughafen im Iran berichtet. Im Kampf gegen sexuellen Kindesmissbrauch dürfen Messenger-Dienste in der EU bald wieder in privaten Chats nach Hinweisen suchen. In der Debatte um die sogenannte Chat-Kontrolle einigten sich die Mitgliedsländer darauf, Datenschutzregeln befristet zu lockern.
3: Die Übergangsregelung zur Chatkontrolle soll nun erstmal bis April 2028 gelten. Sie ist aber gegenüber der bisherigen Lage etwas geändert. Ein automatisiertes Scannen von Nachrichten bei Outlook, Gmail oder Instagram beispielsweise soll noch vor dem Aussenden nicht mehr möglich sein. Aber die Netzwerke dürfen auch weiterhin beispielsweise nach jugendpornografischen Inhalten suchen. Aus Brüssel, Dieter Ebeling.
1: Union und SPD sehen die Deutsche Bahn bei der Durchsetzung des geplanten Alkoholverbots an Bahnhöfen in der Pflicht. Die innenpolitischen Sprecher beider Fraktionen forderten in der Welt, dass die Bahn die Regeln mit eigenem Sicherheitspersonal durchsetzt. Nach den Plänen der Bahn soll Alkohol auf Bahnsteigen und in Bahnhöfen außerhalb der Gastronomie bis Mitte Oktober bundesweit verboten werden.
4: Und jetzt für euch das Niedersachsen-Update mit Philipp Stammer. 4 mutmaßliche Anführer der verbotenen Reichsbürgergruppe Königreich Deutschland sind angeklagt. Die Gruppe hatte auch Ableger in Niedersachsen. Galeria prüft bundesweit 33 Filialen. Betroffen sind im Norden die Standorte Braunschweig, Oldenburg, Lübeck und Neumünster. Grund sind hohe Mietkosten, eine Schließung ist möglich. Und immer mehr Freibäder in Niedersachsen verlangen von Kindern und Jugendlichen mindestens das Bronze-Schwimmabzeichen, wenn sie ohne Erwachsene ins Bad wollen. Und mehr dazu hört ihr gleich in den News um 9:30.
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5: Hier steht ihr aktuell am längsten. Auf der A2 Richtung Braunschweig gibt es zwischen dem Kreuz Hannover Ost und Hämeler Wald 6 Kilometer Stau. In der Gegenrichtung Richtung Dortmund staut es sich zwischen dem Dreieck Hannover West und Hannover Herrenhausen auf 2 Kilometern. Auf der A7 Richtung Kassel stockt der Verkehr zwischen dem Dreieck Hannover Süd und Derneburg auf 5 Kilometern. Rechnet mit 10 Minuten Verzögerung. Auf der A1 Richtung Osnabrück staut es sich zwischen Obhusen und Bremen-Arsten auf 4 Kilometern nach einem Unfall. In der Gegenrichtung Richtung Bremen gibt es zwischen Bremen-Brinkum und Bremen-Arsten 2 Kilometer Stau. Habt eine gute und sichere Fahrt.
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5: In Alfeld zeigt das Thermometer 21 Grad, in Hannover ebenfalls 21. Burgwedel meldet 18 Grad. In der Nacht sinkt das Thermometer auf milde 15 Grad. So wird das Wetter morgen. Es wird teils bewölkt bei anfangs 15 Grad. Im Laufe des Tages steigt das Thermometer auf angenehme 21 Grad an.
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6: Mit Philipp Stammer. Nach dem Suizid des Tatverdächtigen im Fall Stade fordert die niedersächsische CDU eine lückenlose Aufklärung. Der 45-Jährige war gestern Morgen tot in seiner Einzelzelle in der Justizvollzugsanstalt Bremervörde gefunden worden. Nach Angaben der Ermittler starb er durch Strangulation. Hinweise auf ein Verbrechen gäbe es nicht, so die HAZ. Die CDU wirft Justizministerin Katrin Wahlmann einen Kontrollverlust vor. Sie müsse offenlegen, ob Hinweise auf eine mögliche Selbstgefährdung vorlagen und ob angeordnete Schutzmaßnahmen eingehalten wurden. Auch Ministerpräsident Olaf Lies müsse jetzt handeln. Der Mann soll in Stade 6 Menschen getötet haben. Die Ermittlungen gegen ihn wurden nach dem Tod jetzt eingestellt. 4 mutmaßliche Anführer der verbotenen Reichsbürgergruppe Königreich Deutschland sind angeklagt. Die Gruppierung hatte auch Ableger in Niedersachsen. Nach dem Verbot im letzten Jahr durchsuchten Ermittler unter anderem Objekte in Stade sowie in den Landkreisen Osnabrück und Göttingen. Die Bundesanwaltschaft wirft den Beschuldigten vor, eine kriminelle Vereinigung geführt zu haben. Die Warenhauskette Galeria stellt 33 Filialen in Deutschland auf den Prüfstand. 4 davon liegen im Norden, in Braunschweig, Oldenburg, Lübeck und Neumünster. Grund sind hohe Mietkosten und fehlende Rentabilität. Jetzt sollen Gespräche mit den Vermietern klären, ob die Standorte erhalten werden können. Andernfalls droht die Schließung. Und immer mehr Freibäder in Niedersachsen verlangen von Kindern und Jugendlichen mindestens ein Bronze-Schwimmabzeichen, wenn sie ohne Erwachsene ins Bad wollen. Hintergrund ist die Sorge, dass viele junge Badegäste nicht sicher schwimmen können.
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7: Hier steht ihr aktuell am längsten. Auf der A2 Richtung Braunschweig gibt es zwischen Lehrte und Hämelerwald 6 Kilometer Stau. Ihr solltet mit mindestens 24 Minuten Zeitverlust rechnen. Auf der A1 Richtung Osnabrück staut es sich zwischen Uphusen und Bremen-Arsten auf 3 Kilometern. In der Gegenrichtung, Richtung Bremen, steht ihr zwischen Brinkum und Bremen-Arsten auf 2 Kilometern. Auf der A2 Richtung Dortmund gibt es zwischen Langenhagen und dem Dreieck Hannover-West 2 Kilometer Stau. Im weiteren Verlauf Richtung Dortmund läuft zwischen dem Dreieck Hannover-West und Hannover-Nordhafen die Unfallaufnahme auf dem Standstreifen. Ein Lastwagen ist beteiligt. Gute Fahrt.
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7: In Gerden haben wir aktuell 20 Grad. Genauso warm ist es in Wunsdorf. Lehrte meldet 21 Grad. In der Nacht sinkt das Thermometer auf milde 15 Grad. So wird das Wetter morgen. Es wird teils bewölkt, bei anfangs 15 Grad. Im Laufe des Tages steigt das Thermometer auf angenehme 21 Grad an.
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1: Ich bin Dirk Zeitler. Kanzleramtschef Thorsten Frey soll Nachfolger des zurückgetretenen Jens Spahn an der Spitze der Unionsbundestagsfraktion werden. Die Vorsitzenden von CDU und CSU, Friedrich Merz und Markus Söder, schlugen ihn nun vor. Der Übergangsfraktionsvorsitzende der Union, Alexander Hoffmann, begrüßte den Vorschlag.
2: Thorsten Frey war erster parlamentarischer Geschäftsführer der CDU-CSU-Bundestagsfraktion in der letzten Legislaturperiode. Er kennt diese Fraktion, er kennt parlamentarisches Arbeiten und er kennt im Übrigen auch die Themen, die derzeit auf dem Tisch liegen, nämlich von Kabinettsseite.
1: Inzwischen wurden alle 208 Unionsabgeordnete per SMS informiert. Die werden nächste Woche Mittwoch in einer Sondersitzung entscheiden. Die Nachfolge Freies im Kanzleramt soll erst später bekannt gegeben werden. Die USA werden nach den Worten von US-Präsident Trump künftig jedes Mal eine Brücke oder ein Kraftwerk im Iran bombardieren und zerstören, wenn die Islamische Republik ein Schiff in der Straße von Hormuz beschießt. Dabei würden auch andere zivile Infrastrukturobjekte in Teheran oder in der Nähe davon ins Visier genommen werden, teilte Trump auf seiner Plattform Truth Social mit. Bereits vergangene Woche hatten Medien über Angriffe des US-Militärs auf mehrere Brücken und einen Flughafen im Iran berichtet. Im Kampf gegen sexuellen Kindesmissbrauch dürfen Messenger-Dienste in der EU bald wieder in privaten Chats nach Hinweisen suchen. In der Debatte um sogenannte Chat-Kontrolle einigten sich die Mitgliedsländer darauf, Datenschutzregeln befristet zu lockern.
3: Die Übergangsregelung zur Chatkontrolle soll nun erstmal bis April 2028 gelten. Sie ist aber gegenüber der bisherigen Lage etwas geändert. Ein automatisiertes Scannen von Nachrichten bei Outlook, Gmail oder Instagram beispielsweise soll noch vor dem Aussenden nicht mehr möglich sein. Aber die Netzwerke dürfen auch weiterhin beispielsweise nach jugendpornografischen Inhalten suchen. Aus Brüssel, Dieter Ebeling.
1: Der Waldbrand nordöstlich von Madrid ist bereits der zweitgrößte der jüngeren Geschichte Spaniens. Die zerstörte Fläche wird von Tag zu Tag größer. Nach Behördenangaben wurden inzwischen rund 32.000 Hektar Land zerstört. Die Einsatzkräfte äußerten sich vorsichtig optimistisch, den Brand nordöstlich von Madrid in den kommenden Tagen unter Kontrolle bringen zu können.
4: Und jetzt für euch das Niedersachsen-Update mit Philipp Stammer. 4 mutmaßliche Anführer der verbotenen Reichsbürgergruppe Königreich Deutschland sind angeklagt. Die Gruppe hatte auch Ableger in Niedersachsen. Galeria prüft bundesweit 33 Filialen. Betroffen sind im Norden die Standorte Braunschweig, Oldenburg, Lübeck und Neumünster. Grund sind hohe Mietkosten, eine Schließung ist möglich. Und immer mehr Freibäder in Niedersachsen verlangen von Kindern und Jugendlichen mindestens das Bronze-Schwimmabzeichen, wenn sie ohne Erwachsene ins Bad wollen. Und mehr dazu hört ihr gleich in den News um 9:30.
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5: Hier steht ihr aktuell am längsten. Auf der A2 Richtung Braunschweig gibt es zwischen Lehrte und Hämeler Wald 4 Kilometer Stau. Ebenfalls auf der A2 Richtung Dortmund läuft zwischen dem Dreieck Hannover West und Hannover Nordhafen die Unfallaufnahme auf dem Standstreifen. Ein LKW ist beteiligt. Auf der A352 Richtung Hannover West steht ihr zwischen Engelbostel und dem Dreieck Hannover West im dichten Verkehr. Wir wünschen euch eine gute Fahrt.
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5: In Garbsen sind es aktuell 21 Grad. In Sehende haben wir 20, in Basinghausen ebenfalls 20 Grad. In der Nacht sinkt das Thermometer auf milde 15 Grad. So wird das Wetter morgen. Es wird teils bewölkt, bei anfangs 15 Grad. Im Laufe des Tages steigt das Thermometer auf angenehme 21 Grad an.

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3: Mit Philipp Stammer. Nach dem Suizid des Tatverdächtigen im Fall Stade fordert die niedersächsische CDU eine lückenlose Aufklärung. Der 45-Jährige war gestern Morgen tot in seiner Einzelzelle in der Justizvollzugsanstalt Bremervörde gefunden worden. Nach Angaben der Ermittler starb er durch Strangulation. Hinweise auf ein Verbrechen gäbe es nicht, so die HAZ. Die CDU wirft Justizministerin Katrin Wahlmann einen Kontrollverlust vor. Sie müsse offenlegen, ob Hinweise auf eine mögliche Selbstgefährdung vorlagen und ob angeordnete Schutzmaßnahmen eingehalten wurden. Auch Ministerpräsident Olaf Lies müsse jetzt handeln. Der Mann soll in Stade 6 Menschen getötet haben. Die Ermittlungen gegen ihn wurden nach dem Tod jetzt eingestellt. 4 mutmaßliche Anführer der verbotenen Reichsbürgergruppe Königreich Deutschland sind angeklagt. Die Gruppierung hatte auch Ableger in Niedersachsen. Nach dem Verbot im letzten Jahr durchsuchten Ermittler unter anderem Objekte in Stade sowie in den Landkreisen Osnabrück und Göttingen. Die Bundesanwaltschaft wirft den Beschuldigten vor, eine kriminelle Vereinigung geführt zu haben. Die Warenhauskette Galeria stellt 33 Filialen in Deutschland auf den Prüfstand. 4 davon liegen im Norden, in Braunschweig, Oldenburg, Lübeck und Neumünster. Grund sind hohe Mietkosten und fehlende Rentabilität. Jetzt sollen Gespräche mit den Vermietern klären, ob die Standorte erhalten werden können. Andernfalls droht die Schließung. Und immer mehr Freibäder in Niedersachsen verlangen von Kindern und Jugendlichen mindestens ein Bronze-Schwimmabzeichen, wenn sie ohne Erwachsene ins Bad wollen. Hintergrund ist die Sorge, dass viele junge Badegäste nicht sicher schwimmen können.
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4: Hier steht ihr aktuell am längsten. Auf der A2 Richtung Braunschweig gibt es zwischen Lehrte und Hämmeler Wald 4 Kilometer Stau. Rechnet mit mindestens 50 Minuten Zeitverlust. Auf der A1 Richtung Bremen brennt zwischen Neuenkirchen-Vörden und Holldorf ein Fahrzeug auf dem Standstreifen. Dort sind auch Personen auf der Fahrbahn unterwegs. Auf der A2 Richtung Dortmund liegt zwischen Hannover-Bodfeld und Hannover-Langenhagen ein Kantholz auf der Fahrbahn. Gute Fahrt.
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4: In Uetze sind es aktuell 21 Grad. Laatzen meldet 20 Grad, genauso wie Isernhagen. In der Nacht sinkt das Thermometer auf milde 15 Grad. So wird das Wetter morgen. Es wird teils bewölkt, bei anfangs 15 Grad. Im Laufe des Tages schlägt das Thermometer auf angenehme 21 Grad an.
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1: Ich bin Doc Zeitler. Kanzleramtschef Thorsten Frey soll Nachfolger des zurückgetretenen Jens Spahn an der Spitze der Unionsbundestagsfraktion werden. Die Vorsitzenden von CDU und CSU, Friedrich Merz und Markus Söder, schlugen ihn nun vor.
2: Frey soll von den 208 Unionsabgeordneten am kommenden Mittwoch in einer Sondersitzung gewählt werden. Die müssen dazu ihren Urlaub unterbrechen. Merz lobte Frey als wichtigen Mitgestalter der bisherigen Regierungsarbeit und der Reform. Söder unterstütze den Vorschlag. Wer Frey als Kanzleramtschef nachfolgen soll, will Merz erst später bekannt geben. Für den Posten werden mehrere Namen gehandelt. Spahn war am Wochenende nach parteiinternem Druck zurückgetreten, weil bekannt geworden war, dass er und sein Mann mithilfe einer Leihmutter in den USA Eltern geworden sind. Das ist in Deutschland verboten. David Riemer, Nachrichtenredaktion.
1: US-Präsident Trump will künftig jedes Mal eine Brücke oder ein Kraftwerk im Iran bombardieren und zerstören lassen, wenn der Iran ein Schiff in der Straße von Hormuz beschießt. Das kündigte er auf seiner Plattform True Social an.
3: Schon lange droht Trump mit massiven Angriffen auf Irans Infrastruktur. Neben Brücken und Kraftwerken könnten auch andere zivile Einrichtungen ins Visier geraten, droht Trump nun konkreter. Mit den Angriffen auf Brücken sollen militärische Nachschubwege blockiert werden, mit der Zerstörung von Kraftwerken die Energieversorgung. Trump droht auch mit Angriffen auf die sogenannte Pickaxe Mountain Region, in der versteckte iranische Atomanlagen vermutet werden. Nach wie vor ist aber auch die Rede davon, dass hinter den Kulissen Vermittlungsbemühungen laufen. Aus den USA, Tina Eck.
1: Die Bundesanwaltschaft hat Anklage gegen vier mutmaßliche Führungsmitglieder der verbotenen Reichsbürgergruppe Königreich Deutschland erhoben. Dem Gründer Peter Fitzek wird unter anderem die Mitgliedschaft als Redelsführer einer kriminellen Vereinigung vorgeworfen. Über die Zulassung der Anklage entscheidet nun das Oberlandesgericht Düsseldorf. Das Königreich Deutschland war im Mai 2025 verboten worden. Der Deutsche Fußballbund steht 3,5 Wochen nach dem WM-Flop der Nationalmannschaft vor dem Start in die Zukunft mit dem neuen Bundestrainer Jürgen Klopp. Nach dpa-Information sollte es morgen zu einer weiteren gemeinsamen Sitzung von Aufsichtsrat und Gesellschafterversammlung kommen. Der DFB selbst dementierte dies allerdings. Es gebe noch weitere Details zu klären.
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4: Hier steht ihr aktuell am längsten. Auf der A2 Richtung Braunschweig gibt es zwischen Lehrte und Peine 4 Kilometer Stau. Ihr verliert dort mindestens 50 Minuten Zeit. Auf der A293 Stadtautobahn Oldenburg sind zwischen Oldenburg-Etzhorn und Oldenburg-Nadorst in beiden Richtungen Personen auf der Fahrbahn unterwegs. Auf der A27 zwischen Bremerhaven-Geestemünde und Bremerhaven-Mitte laufen in beiden Richtungen Rehe über die Fahrbahn. Habt eine gute und sichere Fahrt.
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4: Bei euch in Wunstorf sind es aktuell 19 Grad, in Ahlfeld ebenfalls 19, Lehrte meldet 20 Grad. In der Nacht sinkt das Thermometer auf milde 16 Grad. So wird das Wetter morgen. Es wird teils bewölkt bei anfangs 16 Grad. Im Laufe des Tages steigt das Thermometer auf angenehme 21 Grad an.
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1: Ich bin Dirk Zeitler. Kanzleramtschef Thorsten Frey soll Nachfolger des zurückgetretenen Jens Spahn an der Spitze der Unionsbundestagsfraktion werden. Die Vorsitzenden von CDU und CSU, Friedrich Merz und Markus Söder, schlugen ihn nun vor. Steffen Bilger, erster parlamentarischer Geschäftsführer der Unionsbundestagsfraktion, begrüßte den Vorschlag.
2: Thorsten Frey bringt natürlich sehr gute Voraussetzungen mit, denn er kennt die Fraktion in- und auswendig als ehemaliger erster parlamentarischer Geschäftsführer.
1: Alle 208 Unionsabgeordneten wurden per SMS informiert. Sie werden nächste Woche Mittwoch in einer Sondersitzung entscheiden. Union und SPD sehen die Deutsche Bahn bei der Durchsetzung des geplanten Alkoholverbots an Bahnhöfen in der Pflicht. Die innenpolitischen Sprecher beider Fraktionen forderten in der Welt, dass die Bahn die Regeln mit eigenem Sicherheitspersonal durchsetzt. Nach den Plänen der Bahn soll Alkohol auf Bahnsteigen und in Bahnhofshallen außerhalb der Gastronomie bis Mitte Oktober bundesweit verboten werden. Bundesinnenminister Dobrindt begrüßte den Vorstoß grundsätzlich, verwies aber auf offene Fragen bei der Umsetzung. In mehreren beliebten Urlaubsländern am Mittelmeer wüten Feuer. Wälder brennen in Südfrankreich und auf der italienischen Insel Sizilien. Löschflugzeuge sind im Einsatz, Menschen auf der Flucht.
3: Hunderte im Hinterland von Marseille haben die Nacht in Notunterkünften verbracht. Dutzende Häuser sind bereits beschädigt. Viele Familien haben keinen Strom. Auch in anderen Regionen Frankreichs brennt es, genauso wie in Italien. Auf der Urlaubsinsel Sizilien facht der Wind die Flammen immer wieder an. Über der Hauptstadt Palermo wabert Qualm. Bewohner sind geflüchtet. Und es ist brüllend heiß. Gestern waren es mehr als 46 Grad. Claudia Wächter, Nachrichtenredaktion.
1: Die EU-Kommission hat der Übernahme des Hollywood-Urgesteins Warner Brothers durch den Konkurrenten Paramount unter Auflagen zugestimmt. Dabei geht es um den Vertrieb von Filmen in Europa. Die Brüsseler Behörde prüft große geplante Zusammenschlüsse, die Auswirkungen auf den Wettbewerb im europäischen Binnenmarkt haben könnten. Das betrifft auch ausländische Unternehmen mit hohem Umsatz, die auch in der EU tätig sind.
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4: Hier steht ihr aktuell am längsten. Auf der A2 Richtung Braunschweig gibt es zwischen Lehrte und Peine 2 Kilometer Stau. Ihr solltet mit mindestens 57 Minuten Zeitverlust rechnen. Auf der A1 zwischen Neunkirchen-Förden und Bramsche halten sich in beiden Richtungen Personen auf dem Standstreifen auf. Fahrt dort bitte besonders vorsichtig. Auf der A27 zwischen Bremerhaven-Überseehäfen und Deppstedt sind in beiden Richtungen Rehe auf der Fahrbahn unterwegs. Seid dort aufmerksam. Habt eine gute und sichere Fahrt.
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4: In Gerden haben wir aktuell 18 Grad. Auch in Basinghausen zeigt das Thermometer 18 Grad. In Wunsdorf ist es mit 16 Grad etwas kühler. In der Nacht sinkt das Thermometer auf milde 16 Grad. So wird das Wetter morgen. Es wird teils bewölkt bei anfangs 16 Grad. Im Laufe des Tages steigt das Thermometer auf angenehme 21 Grad an.
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1: Ich bin Tine Klimach. Neuer Vorsitzender der Unionsfraktion im Bundestag soll Thorsten Frei werden. CDU-Chef und Kanzler Friedrich Merz sowie CSU-Chef Markus Söder haben den bisherigen Kanzleramtschef als Nachfolger des zurückgetretenen Jens Spahn vorgeschlagen.
2: Frei soll von den 208 Unionsabgeordneten am kommenden Mittwoch in einer Sondersitzung gewählt werden. Die müssen dazu ihren Urlaub unterbrechen. Merz lobte Frei als wichtigen Mitgestalter der bisherigen Regierungsarbeit und der Reform. Söder unterstütze den Vorschlag. Wer Frei als Kanzleramtschef nachfolgen soll, will Merz erst später bekannt geben. Für den Posten werden mehrere Namen gehandelt. Spahn war am Wochenende nach parteiinternem Druck zurückgetreten, weil bekannt geworden war, dass er und sein Mann mithilfe einer Leihmutter in den USA Eltern geworden sind. Das ist in Deutschland verboten. David Riemer, Nachrichtenredaktion.
1: Die USA werden nach Worten von US-Präsident Trump künftig jedes Mal eine Brücke oder ein Kraftwerk im Iran bombardieren und zerstören, wenn der Iran ein Schiff in der Straße von Hormuz beschießt. Dabei würden auch andere zivile Infrastrukturobjekte in Teheran oder in der Nähe davon ins Visier genommen, teilte er auf seiner Plattform Truth Social mit. Bereits vergangene Woche hatten Medien über Angriffe des US-Militärs auf mehrere Brücken und einen Flughafen im Iran berichtet. Die Bundesregierung will Abschiebungen nach Afghanistan offenbar ausweiten. Das erklärte das hessische Innenministerium. Demnach habe die Bundespolizei mitgeteilt, die bisherigen Einschränkungen auf Straftäter und Gefährder aufzuheben.
3: Bundesinnenminister Dobrindt hat erst Anfang der Woche bekräftigt, Abschiebungen in Länder wie Afghanistan zu forcieren. Ihm ging es vor allem um Straftäter nach einem tödlichen Angriff auf einen Studenten in Trier. Künftig soll aber jeder Afghane, der ausreisepflichtig ist, abgeschoben werden können, sagt die hessische Landesregierung. Grundlage dafür ist die Zusammenarbeit mit der Taliban-Regierung. Menschenrechtsgruppen kritisieren die Ausweitung. Afghanen, die hier nicht kriminell geworden sind, zurückzuschicken, verstoße gegen den Schutz der Menschenrechte. Thomas Bremser, Redaktion.
1: Die EU-Kommission hat der Übernahme des Hollywood-Urgesteins Warner Brothers durch den Konkurrenten Paramount unter Auflagen zugestimmt. Dabei geht es um den Vertrieb von Filmen in Europa, wie aus einer Mitteilung hervorgeht. Die Brüsseler Behörde prüft große geplante Zusammenschlüsse, die Auswirkungen auf den Wettbewerb im europäischen Binnenmarkt haben könnten.
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4: Hier müsst ihr aktuell am meisten Zeit einplanen. Auf der A2 Richtung Braunschweig gibt es zwischen Lehrte Ost und Peine 2 Kilometer Stau. Ihr solltet mit etwa einer Stunde Zeitverlust rechnen. Auf der A1 Richtung Hamburg steht ihr zwischen dem Maschener Kreuz und Hamburg-Harburg auf 1 Kilometer. Hier verliert ihr mindestens 12 Minuten. Auf der A2 Richtung Hannover liegen zwischen Bad Eilsen und Rehren Fahrzeugteile auf dem linken Fahrstreifen. Gute Fahrt.
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4: In Garbsen haben wir aktuell 15 Grad, in Mellendorf ebenfalls 15 und auch aus Neustadt werden 15 Grad gemeldet. In der Nacht sinkt das Thermometer auf milde 16 Grad. So wird das Wetter morgen. Es wird teils bewölkt bei anfangs 16 Grad. Im Laufe des Tages steigt das Thermometer auf angenehme 21 Grad an.
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1: Ich bin Tine Klimach. Kanzleramtschef Thorsten Frey soll Nachfolger des zurückgetretenen Jens Spahn an der Spitze der Unionsbundestagsfraktion werden. Die Vorsitzenden der Union, Friedrich Merz und Markus Söder, schlugen ihn nun vor. Der Übergangsfraktionsvorsitzende Alexander Hoffmann begrüßte den Vorschlag nach einer Sitzung.
2: Thorsten Frey war erster parlamentarischer Geschäftsführer der CDU-CSU-Bundestagsfraktion in der letzten Legislaturperiode. Er kennt diese Fraktion, er kennt parlamentarisches Arbeiten und er hat einen hervorragenden Draht auch zum Koalitionspartner in die SPD rein. Ich begrüße diesen Vorschlag ausdrücklich.
1: Nächste Woche Mittwoch sollen die 208 Unionsabgeordneten in einer Sondersitzung über die Nachfolge entscheiden. Bundeswirtschaftsministerin Reiche schließt trotz gestiegener Spritpreise vorerst weitere staatliche Entlastungen aus. Die CDU-Politikerin verwies auf die angespannte Haushaltslage und sagte, die frühere Spritpreisbremse habe den Bund viele Milliarden gekostet. Weitere Maßnahmen seien derzeit weder geplant noch vorgesehen. In München wurde heute an die Toten des rassistischen Attentats am Olympia-Einkaufszentrum erinnert. Vor 10 Jahren hatte ein 18-Jähriger 8 Jugendliche und eine Frau erschossen. Menschen, die seinem rassistischen Feindbild entsprachen. Weitere wurden verletzt. Bei der Gedenkfeier kamen vor allem die Angehörigen zu Wort und erhoben schwere Vorwürfe gegen die Politik.
3: Wir wurden alleine gelassen. Wir haben seit 10 Jahren dieselben Fragen und bekommen sie seit 10 Jahren nicht beantwortet. Mit Sätzen wie diesen haben die Angehörigen vor allem eins klargemacht, ihre Wut. Bei der Trauerfeier ging es ihnen nicht nur ums Erinnern. Es ging ihnen vor allem darum zu verdeutlichen, dass es viel zu lange gedauert hat, bis von der Politik anerkannt wurde, dass das, was hier vor 10 Jahren passiert ist, ein rassistischer Anschlag war. Was sie 10 Jahre später immer noch fordern, ist Aufklärung und eine bessere Prävention vor rechtem Terror. Aus München, Pierre Wegner.
1: 33 Filialen der Warenhauskette Galeria werden auf ihre Rentabilität geprüft und könnten geschlossen werden. Das Unternehmen nannte nun die betroffenen Standorte. Galeria will mit den Vermietern über Mietkonditionen und Flächenanpassungen verhandeln. Sollten keine tragfähigen Lösungen erarbeitet werden, sei die Fortführung der jeweiligen Filiale gefährdet. Viele Jobs stehen auf dem Spiel.
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4: Hier müsst ihr aktuell am meisten Zeit einplanen. Auf der A2 Richtung Braunschweig zwischen Lehrte und Peine gibt es 2 Kilometer Stau. Auf der A1 Richtung Hamburg läuft es zwischen dem Maschener Kreuz und Hamburg-Stillhorn nur zähflüssig. Gute Fahrt.
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4: Bei euch in Lehrte sind es aktuell 16 Grad, in Isernhagen ebenfalls. Hannover meldet 15 Grad. In der Nacht sinkt das Thermometer auf milde 15 Grad. So wird das Wetter morgen. Es wird teils bewölkt, bei anfangs 15 Grad. Im Laufe des Tages steigt das Thermometer auf angenehme 22 Grad an.
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1: Ich bin Tine Klimach. Die US-Regierung will Saudi-Arabien beim Aufbau eines zivilen Atomprogramms helfen. Dazu wurde ein entsprechendes Abkommen in Washington unterzeichnet, wie das US-Energieministerium mitteilte. Den genauen Inhalt des Abkommens veröffentlichte das Ministerium nicht. Die USA wollen aber wirtschaftlich profitieren. Sie wollen Nukleartechnologie exportieren. Das soll US-Jobs schaffen. Viel Zeit haben CDU und CSU nicht verstreichen lassen. Nur wenige Tage nach dem Rücktritt von Jens Spahn ist klar, wer den mächtigen Posten des Unionsfraktionschefs im Bundestag übernehmen soll. Der bisherige Kanzleramtschef Thorsten Frey soll Nachfolger werden.
2: Auf den Vorschlag haben sich die Chefs von CDU und CSU Merz und Söder nach Information aus Unionskreisen verständigt. Frey wurde schon seit mehreren Tagen als Topfavorit auf den Posten gehandelt. Offiziell gewählt werden soll der Nachfolger am kommenden Mittwoch bei einer Fraktionssondersitzung. Unklar ist noch, ob es nach Freys Wechsel auch weitere Änderungen im Bundeskabinett geben wird. David Riemer, Nachrichtenredaktion.
1: Im Kampf gegen sexuellen Kindesmissbrauch dürfen Messenger-Dienste in der EU bald wieder in privaten Chats nach Hinweisen suchen. In der Debatte um die sogenannte Chat-Kontrolle einigten sich die Mitgliedsländer darauf, Datenschutzregeln befristet zu lockern.
3: Die Übergangsregelung zur Chatkontrolle soll nun erstmal bis April 2028 gelten. Sie ist aber gegenüber der bisherigen Lage etwas geändert. Ein automatisiertes Scannen von Nachrichten bei Outlook, Gmail oder Instagram beispielsweise soll noch vor dem Aussenden nicht mehr möglich sein. Aber die Netzwerke dürfen auch weiterhin beispielsweise nach jugendpornografischen Inhalten suchen. Diese Chatkontrolle war vom EU-Parlament eigentlich abgelehnt worden, kam dann aber auf verschlungenen und sehr umstrittenen Wegen doch wieder ins Parlament zurück. Aus Brüssel, Dieter Ebeling.
1: An der französischen Atlantikküste bei Bordeaux sind tausende Touristen wegen eines Waldbrandes vorsorglich evakuiert worden. Wie die Behörden in Bordeaux am Abend mitteilten, habe der in der Ortschaft Somos ausgebrochene Brand sich bereits auf eine Fläche von 800 Hektar ausgedehnt. Bislang sei niemand verletzt worden. Rund 700 Bewohner mussten den Ort Lupoche verlassen. Der dortige Campingplatz mit rund 3500 Urlaubern wurde geräumt. Auch ein Strand wurde evakuiert.
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4: Hier steht ihr aktuell am längsten. Auf der A2 Richtung Braunschweig gibt es zwischen Lehrte Ost und Peine 2 Kilometer Stau. Ihr braucht mindestens 35 Minuten länger. Auf der A2 Richtung Magdeburg steht zwischen Gelsenkirchen-Buhr und dem Rastplatz Essehof Süd ein kaputter Schwertransport auf dem rechten Fahrstreifen und dem Standstreifen. Die Stelle ist mit Vorsicht passierbar. Wir wünschen euch eine gute Fahrt.
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4: In Uetze zeigt das Thermometer 15 Grad. Auch in Alfeld sind es 15 Grad. Und Garbsen meldet ebenfalls 15 Grad. In der Nacht sinkt das Thermometer auf milde 15 Grad. So wird das Wetter morgen. Es wird teils bewölkt, bei anfangs 15 Grad. Im Laufe des Tages steigt das Thermometer auf angenehme 22 Grad an.

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1: Ich bin Tine Klimach. Die Regierung von US-Präsident Trump will Saudi-Arabien beim Aufbau eines zivilen Atomprogramms helfen. Die Energieminister beider Länder unterzeichneten in Washington ein entsprechendes Abkommen, wie das US-Energieministerium mitteilte.
2: Das Abkommen beinhaltet nach den Worten des US-Energieministers keine Herstellung oder Verbreitung von Atomwaffen. Es soll ein rein ziviles Nuklearprogramm sein, das den USA vor allem wirtschaftliche Vorteile bringt. Sie wollen Nukleartechnologie exportieren, das wiederum soll Jobs in den USA schaffen. Und Saudi-Arabien profitiert, indem es den Energiebedarf seines Landes decken kann. Aber im laufenden Krieg mit dem Iran und der Instabilität im Nahen Osten ist das Abkommen umstritten. Aus den USA Tina Eck.
1: Die sogenannte Frühstartrente rückt näher. Bundesfinanzminister Lars Klingbeil gab den entsprechenden Gesetzentwurf in die Ressortabstimmung innerhalb der Bundesregierung. Im Kern sollen alle Kinder ab 6 Jahren regelmäßig Geld vom Staat bekommen. Für die Altersvorsorge.
3: Schon als Kind für die Rente vorsorgen, ganz egal wie viel Geld die Eltern haben, und sich schon als Jugendlicher mit Finanzplänen beschäftigen. Das sind die Ziele der Regierung. Der Bund will künftig für jedes Kind vom 6. bis zum 18. Lebensjahr 10 Euro im Monat zahlen in ein Altersvorsorgedepot. Ausgezahlt werden soll das Kapital mit Mitte 60. Die Erträge bleiben bis zur Auszahlung steuerfrei. Losgehen soll's mit den Kindern, die 2020 geboren wurden. Dann soll jährlich der Jahrgang der dann 6-Jährigen dazukommen. Thomas Bremser, Redaktion.
1: Auf der Suche nach Beweisen für fragwürdige Aktiengeschäfte aus früheren Postbankzeiten haben Ermittler die Zentrale der Deutschen Bank in Frankfurt durchsucht. Nach Angaben der Deutschen Bank geht es um Geschäfte der früheren Postbank aus den Jahren 2008 bis 2010. Dabei besteht der Verdacht der Steuerhinterziehung bei sogenannten Cum-Cum-Geschäften. Dabei generierten Banken Steuervorteile für ausländische Inhaber deutscher Aktien. Es entstand ein Schaden in Milliardenhöhe. Zum Sport. Der Deutsche Fußballbund steht vor dem Start in die Zukunft mit dem neuen Bundestrainer Jürgen Klopp. Nach dpa-Informationen soll es am Vormittag zu einer weiteren gemeinsamen Sitzung von Aufsichtsrat und Gesellschafterversammlung des DFB kommen. Der DFB selbst dementierte das allerdings. Es gebe noch weitere Details zu klären.
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4: Hier müsst ihr aktuell am meisten Zeit einplanen. Auf der A2 Richtung Braunschweig gibt es zwischen Lehrte Ost und Peine 1 Kilometer Stau. Ihr verliert dort mindestens 18 Minuten. Auf der A27 Richtung Bremerhaven steht ihr zwischen Bremen-Sebalsbrück und Bremen-Hornlehe 1 Kilometer. Rechnet mit mindestens 5 Minuten Verzögerung. Auf der A28 Richtung Oldenburg liegt zwischen Apen-Remels und Westerstede-West ein totes Tier auf der Fahrbahn. Fahrt dort bitte vorsichtig. Habt eine gute und sichere Fahrt.
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4: In Wunstorf sind es aktuell 14 Grad, in Neustadt ebenfalls 14 und in Lehrte messen wir 15 Grad. In der Nacht sinkt das Thermometer auf milde 15 Grad. So wird das Wetter morgen. Es wird teils bewölkt bei anfangs 15 Grad. Im Laufe des Tages steigt das Thermometer auf angenehme 22 Grad an.

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1: Ich bin Tine Klimach. Mitten im Krieg mit dem Iran, der sich auch um dessen Atomprogramm dreht, verkünden die USA eine neue Einigung mit Saudi-Arabien. Die US-Regierung will Saudi-Arabien beim Aufbau eines zivilen Atomprogramms helfen. Beide Länder unterzeichneten in Washington ein entsprechendes Abkommen. US-Energieminister Wright betonte, dass das Abkommen höchste Standards erfülle und auch beinhalte, dass keine Atomwaffen verbreitet werden. Die Vereinbarung wird dem US-Parlament zur Prüfung vorgelegt. Dort könnte es Widerstand geben. Im Kampf gegen sexuellen Kindesmissbrauch dürfen Messenger-Dienste in der EU bald wieder in privaten Chats nach Hinweisen suchen. In der Debatte um die sogenannte Chat-Kontrolle einigten sich die Mitgliedsländer darauf, Datenschutzregeln befristet zu lockern.
2: Es geht um Bilder oder Videos von Kindesmissbrauch. Danach dürfen Anbieter von Diensten wie Outlook, Gmail oder Instagram wieder mit Hilfe von Software suchen. Aber verschlüsselte Chats wie bei WhatsApp oder Signal dürfen nicht durchsucht werden. Und die EU-Ausnahmeregelung verbietet auch Techniken, die Nachrichten prüfen, bevor sie verschlüsselt und versendet sind. Eigentlich war die Übergangsregelung im Frühjahr ausgelaufen, aber jetzt einigten sich Mitgliedstaaten und das EU-Parlament doch noch. Die Ausnahme gilt nun bis April 2028. Aus Brüssel, Michael Brandt.
1: Trotz gestiegener Spritpreise schließt Bundeswirtschaftsministerin Katharina Reiche weitere staatliche Entlastungen vorerst aus. Die Haushaltslage lasse das nicht zu, sagte sie bei RTL NTV.
3: Eine neue Spritpreisbremse oder ein Preisdeckel würden den Staat erneut Milliarden kosten, so die Ministerin zur Begründung. Die bestehende 12-Uhr-Regel und das verschärfte Kartellrecht sorgen laut Reiche bereits für mehr Transparenz für die Kunden. Weitere Maßnahmen sind deshalb im Moment nicht geplant. Auch die Versorgung mit Kraftstoffen ist gesichert. Erst wenn die Preise deutlich weiter steigen, könnte man über neue Maßnahmen sprechen, sagte Ministerin Reiche. David Riemer, Nachrichtenredaktion.
1: 33 Filialen der Warenhauskette Galeria werden auf ihre Rentabilität geprüft und könnten geschlossen werden. Das Unternehmen nannte nun die betroffenen Standorte. Galeria will mit den Vermietern über Mietkonditionen und Flächenanpassungen verhandeln. Sollten keine tragfähigen Lösungen erarbeitet werden, sei die Fortführung der jeweiligen Filiale gefährdet. Viele Jobs stehen auf dem Spiel.
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4: Hallo auf die Straßen. Aktuell liegen uns keine Meldungen vor. Ihr habt freie Fahrt. In 30 Minuten gibt es hier das nächste Update. Kommt gut und sicher an euer Ziel.
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4: Bei euch in Grasdorf sind es aktuell 14 Grad. In Gerden messen wir ebenfalls 14. Und auch Wunstorf meldet 14 Grad. In der Nacht sinkt das Thermometer auf milde 13 Grad. So wird das Wetter morgen. Es erwartet euch ein Tag mit Wolken und sonnigen Abschnitten bei anfangs 13 Grad. Im Laufe des Tages steigt das Thermometer auf angenehme 24 Grad an.